0: Guten Morgen mit David Bowie und der Bad Metheny Group. This is not America. Aber auch mit den Radio Tirol Nachrichten an diesem 19. Juni um 6.
1: Gesuchter Mörder aus Deutschland in Italien geschnappt. Hunderte Millionen EU-Gelder in Südtirol investiert. Das Wetter sonnig und heiß wird es. Ich bin Wilhelm Schatzer. Guten Morgen.
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1: Nach der Flucht aus dem Gefängnis ist ein verurteilter Mörder aus Deutschland in Italien geschnappt worden. Der 42-Jährige ist bei einem Freigang aus seiner Haft in Niedersachsen geflohen auf einem Motorrad. Er ist damit nach Italien gefahren, hatte wenige Tage später aber in der Nähe von Verona einen Unfall und ist im Krankenhaus gelandet. Dort haben ihn italienische Polizisten dann festgenommen. Der Deutsche ist zu lebenslanger Haft verurteilt, weil er eine junge Frau erstochen hat. Er wird nun wieder ins Gefängnis nach Deutschland zurückgebracht. Südtirol bekommt viel Geld aus Brüssel für die Landwirtschaft und die Entwicklung des ländlichen Raums. Über die verschiedenen Förderprogramme sind in den Jahren 2014 bis 2022 insgesamt 465 Millionen Euro in Südtirol investiert worden. 99% der vorgesehenen Geldmittel wurden genutzt. Und in der aktuellen Förderperiode sind bei uns bisher 39% der bereitstehenden Gelder eingesetzt worden. Das ist der höchste Wert im staatlichen Vergleich. Die Nachfrage nach Gesundheitsleistungen in Südtirol steigt. Täglich werden bei der landesweiten Vormerkstelle rund 4.500 Vormerkungen vorgenommen und an normalen Tagen kommen 860 Patienten in die Notaufnahme. Gesundheitslandesrat Hubert Messner nennt diese Zahlen. Er sagt, die Krankenhäuser müssen sich untereinander stärker vernetzen, auch bei den Operationen, um die steigenden Anforderungen bewältigen zu können. Die EU verlängert ihre Wirtschaftssanktionen gegen Russland um ein Jahr. Das haben die Staats- und Regierungschefs am Abend beim EU-Gipfel in Brüssel entschieden. Bisher sind die Sanktionen immer nur um ein halbes Jahr verlängert worden. Der vorherige ungarische Präsident hatte längere Sanktionen immer blockiert. Grund für die Sanktionen ist der russische Angriffskrieg auf die Ukraine. Die Sanktionen sehen Beschränkungen im Handel, im Finanzwesen und im Energiesektor vor. Wir schauen auch zum Sport, zu den Ergebnissen der Fußball-Weltmeisterschaft. Heute Nacht sind viele Tore gefallen. Die Schweiz hat gegen Bosnien-Herzegowina mit einem 4:1 gewonnen. Mit einem 6:0 haben die Kanadier Katar besiegt. Das Match Tschechien gegen Südafrika endete 1:1 unentschieden. Und das Spiel Mexiko gegen Südkorea ging jetzt in der Früh zu Ende mit einem 1:0 für Mexiko.
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0: Ja, wir haben 6:03, sag nur eins, sommervolle Kanne, Dominik Reich.
3: Eine Tropennacht liegt hinter uns in einigen Unterlandlergemeinden und in Bozen. Dort messen wir jetzt 22 Grad schon. Marienberg meldet aktuell 16, Sarntein auch 16 und Dietenheim 13 Grad. 32 Grad im Bustertal, 35 im Unterland. Das wird heute voll die Hitzeschlacht. Dazu starten wir sehr, sehr sonnig. Am Nachmittag sind heute etwas häufiger Gewitterzellen unterwegs.
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3: Stau wird uns nicht gemeldet, auch auf der Brennerautobahn alles okidoki, sichere Fahrt.
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0: Ja, und dann schlage ich einfach vor The Voice of Summer hier auf Radio Tirol mit Don Henley und wünsche Ihnen auch. Machen wir gemeinsam einen schönen guten Morgen.
3: Morgen.
0: Es ist Freitag, heißt Wochenende steht vor der Tür, vielleicht auch Reisewochenende für Sie. Sind schon gerade beim Kofferpacken, weil Kofferpacken bei 35 Grad ist eine heiße Angelegenheit. Schönen guten Morgen, machen Sie es gut und starten Sie gut mit uns in diesen Tag.

Ruf, meine Damen, kennen wir seit Mitte der 70er. Diesen Titel hier entstand in einer Zeit, in der Georg Danzer seinen ganz eigenen, unverwechselbaren Stil fand, den Wiener Liedbop oder auch Wiener Großstadtblues genannt. Und jetzt ab aufs Wasser.

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1: Ganz wichtig, der Mond nimmt zu. Löwe geht am Nachmittag in die Jungfrau. Greta Gruber, der Mond wirkt kräftigend und aufbauend.
2: Für Volle, sticht das Haar jetzt zum Friseur. Unsere Haare wachsen danach einfach richtig kräftig wieder nach. Auch eingewachsene Nägel am besten gleich korrigieren. Im Garten diese Mondphase zum Pflanzen und Säen ausnutzen, während Düngen und Unkrautdiäten noch warten können. Fruchtgemüse, Obst und Beeren, die aktuell geerntet werden, auch gleich essen. Heilkräuter, die wir sammeln, sind besonders wirksam. Zum Beispiel Lavendel für einen guten Schlaf.
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0: Ein Song, der tiefer geht, Walking on Broken Glass, Annie Lennox hier im Radio Tirol Wecker. Schönen guten Morgen. 6:35 heißt die Kurzmeldungen hier im Radio Tirol Wecker.
1: 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Guten Morgen, ich bin Wilhelm Schatzer. Die Nachfrage nach Gesundheitsleistungen in Südtirol steigt. Täglich werden bei der landesweiten Vormerkstelle rund 4.500 Vormerkungen vorgenommen. Landesrat Messner sagt, die Krankenhäuser müssen sich untereinander stärker vernetzen, auch bei den Operationen. Südtirol bekommt viel Geld aus Brüssel für die Landwirtschaft und die Entwicklung des ländlichen Raums. 465 Millionen Euro waren es in den Jahren 2014 bis 2022. Und auch in der aktuellen Förderperiode sind schon 39% der bereitstehenden Gelder eingesetzt worden. Das ist der höchste Wert im staatlichen Vergleich. Nach der Flucht aus dem Gefängnis ist ein verurteilter Mörder aus Deutschland in Italien geschnappt worden. Der 42-Jährige ist mit dem Motorrad von Niedersachsen bis in die Gegend von Verona gefahren. Dort hatte er dann einen Unfall und wurde festgenommen. Die EU verlängert ihre Wirtschaftssanktionen gegen Russland, und zwar um ein Jahr. Das haben die Staats- und Regierungschefs beim EU-Gipfel in Brüssel entschieden. Und zur Fußball-WM. Heute Nacht sind viele Tore gefallen. Die Schweiz hat Bosnien-Herzegowina 4:1 besiegt. Kanada schlug Katar 6:0. Tschechien gegen Südafrika endete 1:1 unentschieden. Und Mexiko hat Südkorea 1:0 geschlagen.
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0: Eigentlich alles schnell gesagt. Daumen hoch, Dominik.
3: Passt auf der Brenner Autobahn und den Stadtstraßen. Gute Fahrt.
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3: Im Unterland eine Tropennacht, also wir beginnen schon mit hohen Temperaturen und wir starten jetzt definitiv in die zweite Hitzewelle des Jahres. Bisher heißester Tag des Jahres, Sie erinnern sich vielleicht, der 27. Mai mit 36,5 Grad in Bozen. Und das erreichen wir wieder voraussichtlich am Wochenende, am Sonntag mit bis zu 36 Grad. Heute werden es 35, morgen am Samstag 34 Grad. Dazu immer dieser Mix, viel Sonne zu Beginn und einige Gewitter am Nachmittag, vor allem heute und morgen. Jetzt messen wir in Fitsch feinkühle 9 Grad noch, in St. Valentin auf der Heide 12, in Milland 16 und in Panzoll 21 Grad.
0: Ja, wenn man so die Temperaturen sich anhört, dann wüsste man schon, wo man den Tag heute vielleicht verbringen könnte, im Schatten unter einem Baum. Schönen guten Morgen.
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1: Und natürlich Status Quo. 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

0: die Sophie B. Hawkins. As I Lay Me Down, schönen guten Morgen wünschen wir. Um 11 Minuten nach 6:30, jetzt in der Früh schon warm. Das wird heute eine hitzige Sache, Dominik Reich.
1: Die insgesamt vierte Tropennacht des Jahres liegt hinter uns. Die ganze Nacht über 20 Grad hatte es heute in Bozen, auch kalt und Salon. Tagsüber werden es dann 31 bis 35 Grad. Huh.
0: Guten Morgen. Huh. Machen Sie es gut und ja, irgendwie ist cool. Es halt der Sommer, nicht?
1: Cool bleiben.
0: Ja, genau.
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Middle of the Road, Soleil, Soleil. Schönen guten Morgen wünschen wir jetzt um 7:04 mit der schönsten Musik aller Zeiten. Da sind die beiden genau richtig jetzt. Elton John und Kiki, die Don't Go Breaking My Heart.

0: Guten Morgen am 19. Juni um 7 jetzt mit den Radio Tirol Nachrichten.
1: Facharztvisiten, jeden Tag tausende Vormerkungen. EU-Gipfel, Sanktionen gegen Russland verlängert. Das Wetter sonnig und heiß. Ich bin Wilhelm Schatzer. Guten Morgen.
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1: Die Nachfrage nach Gesundheitsleistungen in Südtirol steigt. Täglich werden bei der landesweiten Vormerkstelle rund 4.500 Vormerkungen vorgenommen. Und an normalen Tagen kommen 860 Patienten in die Notaufnahme. Gesundheitslandesrat Hubert Messner nennt diese Zahlen. Er sagt, die Krankenhäuser müssen sich untereinander stärker vernetzen, auch bei den Operationen, um die steigenden Anforderungen bewältigen zu können. Südtirol bekommt viel Geld aus Brüssel für die Landwirtschaft und die Entwicklung des ländlichen Raums. Über die verschiedenen Förderprogramme sind in den Jahren 2014 bis 2022 insgesamt 465 Millionen Euro in Südtirol investiert worden. 99% der vorgesehenen Geldmittel wurden genutzt. Und in der aktuellen Förderperiode sind bei uns bisher 39% der bereitstehenden Gelder eingesetzt worden. Das ist der höchste Wert im staatlichen Vergleich. Nach der Flucht aus dem Gefängnis ist ein verurteilter Mörder aus Deutschland in Italien geschnappt worden. Der 42-Jährige ist bei einem Freigang aus seiner Haft in Niedersachsen geflohen auf einem Motorrad. Er ist damit nach Italien gefahren, hatte wenige Tage später aber in der Nähe von Verona einen Unfall und ist im Krankenhaus gelandet. Dort haben ihn italienische Polizisten dann festgenommen. Der Deutsche ist zu lebenslanger Haft verurteilt, weil er eine junge Frau erstochen hat. Er wird nun wieder ins Gefängnis nach Deutschland zurückgebracht. Wofür soll die EU am meisten Geld ausgeben? Um diese Frage geht's heute in Brüssel beim zweiten Tag des EU-Gipfels. Es sind große Summen, die die EU verwaltet. Für die Jahre 2028 bis 2034 gibt es ein Budget von 2 Billionen Euro. Dieter Ebeling berichtet aus Brüssel.
3: 2.000 Milliarden will die Kommission in den Jahren 2028 bis 2034 ausgeben. Der Streit darum teilt die EU. Die Länder im Nordwesten wollen erstens weniger ausgeben und zweitens mehr für die Ankurbelung der Industrie und für die Verteidigung. Die Länder im Süden und Osten sagen, ja, die Weltlage hat sich verändert, aber wir brauchen trotzdem viel Geld für Landwirtschaft und Regionalpolitik.
1: Zum Sport. Bei der Fußball-Weltmeisterschaft sind heute Nacht viele Tore gefallen. Die Schweiz hat Bosnien-Herzegowina 4:1 besiegt. Kanada schlug Katar 6:0. Tschechien gegen Südafrika endete 1:1 unentschieden und Mexiko hat Südkorea 1:0 geschlagen. Hochsommerwetter haben wir. Heute wird's wieder sehr sonnig. Wie weit die Temperaturen steigen gleich.
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0: 6:35 Hochsommer am ersten Ferienwochenende, Dominik Reich.
8: Viel Sonne, einige Hitzegewitter am Nachmittag, heiße Sommertemperaturen. So wird das Wetter von heute bis Sonntag, also das passt perfekt zum kalendarischen Sommerbeginn übermorgen. Die Temperaturen echt auf Höhenflug. Heute bis zu 35 Grad, morgen 34, am Sonntag bis zu 36 Grad. Temperaturcheck jetzt. Gummer meldet 17 Grad, Ehrenburg 16, Stifs 18 und Tramin 22 Grad.
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8: Der Frühverkehr rollt gut, auch auf der Brennerautobahn. Im Gardertal gibt's morgen eine Sperre. Wegen der Veranstaltung Dolomites Bike Day ist von 9 bis 15 Uhr folgende Strecke gesperrt. Stern, Covara, Campo Longo Pass, Araba, Falzarigo Pass, Valparola Pass, St. Cassian, zurück nach Stern. Alles nachzulesen auch online auf Radio Tirol ID. Gute Fahrt.
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0: Ja, guten Morgen um 6:55. Ab in den Urlaub geht's für viele am Wochenende. Die Bankomatkarte ist immer dabei, weil Bargeld los im Urlaub ist sicherer. Aber ab und zu braucht's halt doch Bares in der Tasche. Wie bestimmte Geldautomaten zur Kostenfalle werden, hören wir in wenigen Minuten.

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1: Na, dann zum Wohl.
0: Jetzt in der Früh, beim vielleicht positiven Urlaubsstress. Guten Morgen. Wenn Sie schon beim Kofferpacken sind. Kurz auch das mit dem Bezahlen, Checken. Ein bisschen Bargeld ist dabei. Bankomat und Kreditkarte auch. Wobei das Benutzen der Karten am Urlaubsort kann schon manchmal ordentlich ins Geld gehen. Radio Tirol-Reporter Thomas Angerer über Tricks, die erst daheim so richtig auffallen.
2: Christian, eigentlich fast immer mit Karte unterwegs, holte sich Bargeld am Automaten, ohne lange zu überlegen.
3: Ich war kürzlich in der Schweiz und sind bei einem ATM Geld abgekommen. Und statt die 100 Euro, was ich angekommen habe, waren auf die 104 oder 105 Euro, was ich mir angezogen habe.
2: Das Gerät stand idealerweise direkt im Bahnhofsgebäude. So kam er schnell zu Bargeld.
3: Auf den Bankomat eben, oder das war eigentlich ein ATM. Da ist nichts vom Bankomat gestanden, ist eher so wie eine Agentur gewesen.
2: Christian hat noch einmal Glück gehabt, weiß Bankkartenfachmann Elmar Senona. Denn der Abzug hätte leicht höher sein können. Bis zu 10 Euro werden da schon mal aufgeschlagen.
4: Einfacher Ratschlag ist, dass man nur bei ATMs behebt, um diese Spesen zu vermeiden, wenn diese Geräte auch innerhalb des Bankareals aufgestellt sind.
2: Betrieben werden die Geldautomaten von einer Finanzierungsgesellschaft mit der Aufschrift ATM in blauer Schrift und gelbem Hintergrund. Senona rät trotzdem, die Karten im Urlaub zu nutzen, allerdings weniger an den Automaten, auch wenn sie von einer Bank sind.
4: Ein Mix zwischen Karten, Bargeld schadet nie. Die Behebung sollte immer eine Art zweite Option sein.
2: Achtung auf Bankomatgeräte, die einzeln in der Gegend herumstehen. Sie geben Geld aus, aber zu hohen Kosten.
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0: Silence in the Stream, Kenny Rogers, Dolly Parton. Guten Morgen am Freitag in der Früh. Wir klicken und blättern gemeinsam durch die Morgen-News.
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0: Tja, und es ist heiß und es wird noch heißer, es sind Sommerferien und der Sommer legt wirklich pünktlich los. Daniel Reiner, unser Redaktionsleiter, guten Morgen.
2: Einen guten Morgen. Ja, da lauern auch versteckte Gefahren. Groß heute auf der Titelseite der Tageszeitung Dolomiten. Auf Spielplätzen zum Beispiel können Rutschen oder Schaukeln extrem heiß werden. 60 Grad sind da auch möglich. Insgesamt wichtig beim Spielen im Freien, Schattenplätze, Sonnenschutz und Aufsicht.
0: Das Alpenflair-Festival läuft und das ganze Hochplateau hat

0: der Tageszeitung heute. Dabei soll die eiserne Disziplin der Regierungsmehrheit aufgegeben werden. Im Juli soll ohne Fraktionszwang abgestimmt werden. Dann weiter im Artikel mit verschiedenen Politikern, die dafür oder dagegen sind.
1: Zur Fußball-WM und zum Fest in Mexiko.
0: 1:0 hat Mexiko gegen Südkorea gewonnen und ist damit fix weiter. Der vorzeitige Gruppensieg also des Co-Gastgebers, lesen wir auf heute.de. Sonst wird vor allem über eine Szene geschrieben und gesprochen, die Horrorverletzung beim Spiel Kanada-Katar. Beim kanadischen Spieler wird sofort bemerkt, dass das Bein oder Gelenk unnatürlich betroffen war. Der Spieler wurde abgeschirmt und dann vom Platz getragen. Am Ende hat Kanada 6:0 gewonnen. Gegner geschockt, Mitspieler schirmen ab, lesen wir auf bild.de.
1: Und international der Iran-Deal.
0: Da kommt Kritik aus dem eigenen republikanischen Lager. Der erste Artikel auf Spiegel Online. Es wird vor hohen finanziellen Zugeständnissen an Teheran gewarnt und es wird teils vom größten außenpolitischen Fehler seit Jahrzehnten gesprochen. Die Regierung verteidigt das Abkommen als wichtigen Schritt Richtung Frieden. Auf CNN kommen die weiteren Schritte jetzt. Es läuft eine 60-tägige Frist, um den endgültigen Deal auszuhandeln. Laut Washington halten sich beide Seiten bislang an die Vereinbarung. Gleichzeitig gibt es Spannungen mit Israel, die die Verhandlungen erschweren könnten.
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1: Und geht's Ihnen gut? Schon fit und munter für den Freitag? Jetzt um 8:30? 8:30. Immer diese Schockmomente mit der Uhrzeit, aber manchmal sind die Augen halt noch klein beim auf die Uhr schauen. Schönen guten Morgen.

Follow you, follow me, Musik von Zucchero. Schönen guten Morgen, jetzt um 7:30. Wir machen es uns ein bisschen im Kühlen gemütlich, Fenster auf, durchziehen lassen und ganz einfach die schönste Musik aller Zeiten genießen.

0: 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Guten Morgen, ich bin Wilhelm Schatzer. SVP-Senatorin Julia Unterberger hat einen Vorstoß gegen die Vogeljagd in Norditalien unternommen. Es gab viel Zustimmung von der Opposition, die Mehrheit lehnte aber ab. Die Vogeljagd sei grausam, sagte Unterberger. In Südtirol ist sie verboten, in Norditalien hat sie aber Tradition. Die Nachfrage nach Gesundheitsleistungen in Südtirol steigt. Täglich werden bei der landesweiten Vormerkstelle rund 4.500 Vormerkungen vorgenommen. Landesrat Messner sagt, die Krankenhäuser müssen sich untereinander stärker vernetzen, auch bei den Operationen. Nach der Flucht aus dem Gefängnis ist ein verurteilter Mörder aus Deutschland in Italien geschnappt worden. Der 42-Jährige ist mit dem Motorrad von Niedersachsen bis in die Gegend von Verona gefahren, hatte dort dann einen Unfall und wurde festgenommen. Die Straße von Hormus ist wieder offen, doch der Schiffsverkehr kommt nur langsam in Fahrt. Die Öffnung ist ja Teil des Abkommens zwischen den USA und dem Iran. Bisher sind nur rund ein Dutzend Schiffe durch den Seeweg gefahren. Vom Schiffsverkehr in der Meerenge hängt der weltweite Ölpreis ab. Und zur Fußball-WM. Die zweite Runde der Gruppenspiele hat begonnen und Mexiko hat schon vorzeitig den Aufstieg ins 16-Finale geschafft. Der Co-Gastgeber hat Südkorea 1:0 geschlagen.
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2: Ja, wir haben es gerade gehört, die Straße von Hormus ist offen. Dominik Reich ist für die Straßen in Südtirol zuständig.
3: Ja, das passt. Auf den Hauptverbindungen, auf der Brenner Autobahn, auf den Stadtzufahrten rollt schon Berufsverkehr, logisch mehr los jetzt, aber die ersten schulfreien Tage spüren wir, es gibt keine langen Staus. Im Gardertal findet morgen der Dolomites Bike Day statt. Die Stadtstraße wird gesperrt zwischen 9 und 15 Uhr. Für die Rundstrecke Stern, Campolongo Pass, Falzarego Pass, Valparola Pass zurück nach Stern. Und für eine Woche noch gesperrt voraussichtlich wegen Unwetterschäden die Landesstraße Waldburg-Kastelroth.
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3: Wir genießen die kühlsten Stunden des Tages, bevor es brütend heiß wird bei 31 bis 35 Grad heute. Aktuell meldet St. Martin in Turm 12 Grad noch. Am Carapaz sind es 14, in Eiers 15 und in Oberplanitzing 21 Grad. Die Sonne ist bis zum Mittag Chefin. Zwischen 13 und 17 Uhr am Nachmittag dann die heiße Phase mit Gewittern. Nicht flächendeckend, aber wo es gewittert, geht es dann ordentlich avanti. Am Wochenende gleiches Wetter, Sonne und einzelne Nachmittagsgewitter, gleiche Hitze.
2: Ja, guten Morgen.
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0: Ich wünsche einen wunderschönen guten Morgen. Und dieser Song hier ist einfach nur genial. Das Original aus männlicher Perspektive stammt von Otis Redding. Aretha Franklin drehte den Spieß um, forderte lauthals Respekt für Frauen und landete damit 1967 den ultimativen Soul-Klassiker. Und den lassen wir uns natürlich nicht entgehen. In wenigen Minuten.
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0: The Fine Young Cannibals. Einen schönen guten Morgen und sofort informiert, wenn es passiert. Es geht auf die Brenner Autobahn, da steht ein defekter LKW, Dominik.
1: Auf der Nordspur zwischen Bozen Süd und Bozen Nord. Zwei kaputte, durchlöcherte Reifen, hat er gesagt, und es ist der Straßendienst. Bitte auch besonders aufpassen, es staut schon 2 Kilometer zurück. Achtung, defekter LKW auf der Brenner Autobahn nordwärts zwischen Bozen Süd und Bozen Nord.
0: Danke, ein bisschen Geduld und eine sichere Fahrt wünschen wir.
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0: Ist schon so die schönste Zeit des Jahres, oder? Wenn es endlich in den Urlaub geht, daheim alles geregelt, so richtig abschalten die nächste Zeit. Oder doch nicht? Sind Sie so jemand, der die das Handy mit an den Strand nimmt, weil es könnte ja sein, irgendwas bei der Arbeit ist nicht in Ordnung oder so?
3: Da wird einfach das Telefon ausgeschaltet, ich habe Urlaub angesucht und deshalb bin ich nicht zu erreichen.
4: Wenn ich will, bin ich erreichbar, wenn ich nicht will, erreicht mich niemand.
0: Ja, so ist es. Ich meine, wir verbringen so viele Stunden am Arbeitsplatz. Da wird nicht gerade die Welt zusammenbrechen, wenn wir mal nicht erreichbar sind, oder? Schönen Urlaub. Handy nur zum Fotografieren nehmen. Auch eine Lösung.

0: Guten Morgen wünschen wir. Aufgeweckt sind Sie jetzt. Nicht nur von der Musik. Sie sind topfit auch jetzt für die Nachrichten um 8.
1: Vogeljagd, Vorstoß gegen grausame Praktiken. Ölpreis, was die Öffnung der Straße von Hormus bedeutet. Das Wetter, sonnig und heiß. Ich bin Wilhelm Schatzer. Guten Morgen.
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1: In Norditalien hat die Vogeljagd mit Lockvögeln eine Tradition. Bei der Behandlung des neuen Jagdgesetzes im Senat hat die SVP-Senatorin Julia Unterberger einen Vorstoß gegen diese Jagd versucht. Sie sei grausam, denn es werden Lockvögel benutzt, meist Singdrosseln, die andere Vögel anlocken, die dann mit Klebstoff oder anderen Fallen gefangen werden. Die Lockvögel werden vielfach auch bei uns im Frühjahr aus Nestern in Obstwiesen geraubt. Unterberger bekam zwar viel Zustimmung von der Opposition, die Mehrheit lehnte aber ab. Die Nachfrage nach Gesundheitsleistungen in Südtirol steigt. Täglich werden bei der landesweiten Vormerkstelle rund 4.500 Vormerkungen vorgenommen und an normalen Tagen kommen 860 Patienten in die Notaufnahme. Gesundheitslandesrat Hubert Messner nennt diese Zahlen. Er sagt, die Krankenhäuser müssen sich untereinander stärker vernetzen, auch bei den Operationen, um die steigenden Anforderungen bewältigen zu können. Nach der Flucht aus dem Gefängnis ist ein verurteilter Mörder aus Deutschland in Italien geschnappt worden. Der 42-Jährige ist bei einem Freigang aus seiner Haft in Niedersachsen geflohen, auf einem Motorrad. Er ist damit nach Italien gefahren, hatte wenige Tage später aber in der Nähe von Verona einen Unfall und ist im Krankenhaus gelandet. Dort haben ihn italienische Polizisten festgenommen. Der Deutsche ist zu lebenslanger Haft verurteilt, weil er eine junge Frau erstochen hat. Er wird nun wieder ins Gefängnis nach Deutschland zurückgebracht. Im Iran-Krieg ist man mit dem Rahmenabkommen einem Kriegsende zumindest etwas näher. Der wichtige Seeweg, die Straße von Hormus, ist wieder offen. Der Schiffsverkehr kommt aber nur langsam in Fahrt. Auswirkungen des Krieges bei uns waren vor allem höhere Spritpreise. Die Preise für Rohöl sind schon gesunken. Tanja Wagner, was können wir uns nun erwarten?
3: Jetzt wird sich erstmal zeigen, welche dauerhaften Schäden die Unterbrechung der globalen Lieferketten über die letzten Monate hinterlassen hat. Die US-Großbank Goldman Sachs geht davon aus, dass sich zumindest die Ölausfuhren vom Persischen Golf bis Ende kommenden Monats normalisieren werden, was zumindest stabilere Preise bedeutet. Aber so ganz von der Blockade erholen werden sich Handel und Region wohl nicht. Analysten rechnen, dass künftig nur noch 70% des Vorkriegsniveaus dort verschifft werden, weil die Produzenten inzwischen Alternativen nutzen.
1: Zur Fußball-WM. Die zweite Runde der Gruppenspiele hat begonnen und Mexiko hat schon vorzeitig den Aufstieg ins 16-Finale geschafft. Der Co-Gastgeber hat Südkorea 1:0 geschlagen. Die weiteren Ergebnisse: Die Schweiz hat Bosnien-Herzegowina 4:1 besiegt, Kanada schlug Katar 6:0 und das Spiel Tschechien gegen Südafrika endete 1:1 unentschieden. Sonne, Hitze und Gewitter, so geht's durch den Tag. Gleich mehr zum Wetter.
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0: 7:54 und jetzt ist es da, das Hitzehoch. Dominik Reich.
10: Trägt den Namen Gorgias und diese Hitzehochs, die verschwinden nicht so schnell. Heute und am Wochenende Höchsttemperaturen um die 35, 36 Grad. Auch in der nächsten Woche geht die Hitzewelle weiter. Einzelne Wettermodelle sagen sogar, es bleibt bis Ende Juni heiß. Gewittermäßig heute am Nachmittag ziemlich was los, zumindest stellenweise. Am Abend beruhigt sich das Ganze schon wieder. Jetzt messen wir in Hintermartell 12 Grad, in St. Magdalena Xies 14. Beim Praxer Wildsee 16 und in Moos in Passaia 18 Grad.
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10: Reifenplatten bei einem LKW in Fahrtrichtung Norden auf der Brennradobahn zwischen Bozen Süd und Bozen Nord. Rückstau gut 2 Kilometer. Es geht nur auf der Überholspur weiter. Bitte besonders aufs Stauende achten. Längere Wartezeiten werden uns auch aus Bozen gemeldet, entlang der Sparkassenstraße wegen Asphaltierungsarbeiten. Viel Geduld und sichere Fahrt.
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0: immer wieder eine Augenweide. Die wunderschönen Südtiroler Trachten, die bei Prozessionen, Festen, Feiertagen oder sonstigen Anlässen mit Stolz getragen werden. Gut auch zu sehen, dass die Tradition der Tracht weitergeführt wird. Bei der Landestrachtenschau heute Abend wird das besonders deutlich, wie wir gleich hören werden.

0: wunderschön.
1: Howard Carpendale, einen schönen guten Morgen um 19 nach 8. Das beste Gewand. Unsere Trachten sind beliebter denn je. Das sagt einmal mehr die Landestrachtenschau heute Abend auf Schloss Brösels. Landesleiterin der Südtiroler Bauernjugend, Viktoria Kössler.
2: Die Tracht ist ja oft auch ein Erbstückel. Das heißt, man tragt sie auch mit Stolz und Freude, weil sie von der Oma kommt, weil man sie zur Auszahlung gekriegt hat oder weil sie von der Tante ist oder weil sie die Mama auch schon angehabt hat. Also man tragt da auch immer ein Stückel Geschichte und Identität mit. In Eschtracht draußen haben sie das ja ganz fest. Bei uns ist das nicht so typisch gewesen, aber es kommt jetzt alle weil mehr.
1: So viele Trachten auf einmal bekommen wir selten zu sehen. Mehr als 70 sind es und sie kommen das erste Mal seit fast 50 Jahren wieder ja, sozusagen auf einen Haufen zusammen.
2: Es ist auch für uns dann recht interessant zu sehen, was ist in deinem Tal das Besondere, wieso haben die so einen hitzigen Hut und wieso haben die anderen so lustige Stutzen. Ich meine, ich bin von Pauls, wir haben bei der Musik zum Beispiel die blauen Joppen dabei, ich weiß, ich tut oft einmal in viele in Auge wer. Das, was man nicht gewöhnt ist, ist logisch auch eben ganz interessant dann auch zu sehen.
1: Ja, schon faszinierend, wie die Farben zusammengestellt sind.

0: noch nicht mehr erklärt. Wenn man sieht, wie viele Unterschiede da auch je nach Gebieten noch mal drin sind. Und weil man wirklich sieht, man hat sich dabei sehr viel gedacht, wenn man die ganzen Trachten entworfen hat und geschneidert hat. Und ja, ist sehr interessant zu sehen.
1: Natura zu sehen heute Abend im Schlossgarten von Schloss Brösels ab 19 Uhr.
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6: Bei der Hitze gibt's gleich eins. Ins Schwimmboot hüpfen.

Dancing on a Saturday Night, Barry Blue und jetzt Rod Stewart. Er wollte ja mal Fußballstar werden, hat sich dann doch für die Musik entschieden, aber letzthin hat er sich doch für Fußball entschieden, hat einfach ein Konzert abgesagt, weil er gesagt hat, er ist nicht gut. Und dann wurde er bei einer Veranstaltung gesehen. Ha, blöd gelaufen. Have I told you lately? Hier kommt er immer zurecht, zur rechten Zeit und wann wir ihn herholen.

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1: Guten Morgen, ich bin Wilhelm Schatzer. Die Gemeinde Bozen ruft die Bürger auf, bei der Bekämpfung der Tigermücke mitzuhelfen. Die Stadt selbst hat schon im Mai auf öffentlichen Plätzen und in Parks Larvizide ausgebracht, um die Tigermücke in einem frühen Entwicklungsstadium abzutöten. Die Stadt hat jetzt die Hausverwaltungen angeschrieben, damit auch sie regelmäßig Maßnahmen zur Larvenbekämpfung durchführen. SVP-Senatorin Julia Unterberger hat einen Vorstoß gegen die Vogeljagd in Norditalien unternommen. Es gab viel Zustimmung von der Opposition, die Mehrheit lehnte aber ab. Die Vogeljagd sei grausam, sagte Unterberger. In Südtirol ist diese Art der Jagd mit Lockvögeln verboten, in Norditalien hat sie aber Tradition. Mit dem Rahmenabkommen zwischen dem Iran und den USA hat es ja schneller geklappt als erwartet. Aber wann es mit direkten Verhandlungen weitergeht, ist ungewiss. Eigentlich sollten die ab heute in der Schweiz stattfinden. US-Präsident J.D. Vance wird aber vorerst nicht in die Schweiz reisen. Die Wildbachverbauung hat mit Sicherungsarbeiten ein denkmalgeschütztes Gebäude in Schnals gerettet. Es handelt sich um die Mitterkaseralm im Pfossental. Ein Lawinenschutzmauer war teilweise eingebrochen und hatte auf das Almgebäude gedrückt. Und die Wirtschaftskrise auf Kuba wird immer schlimmer. Inzwischen fehlen deswegen sogar Hostien für katholische Gottesdienste. Die Nonnen schaffen es nicht mehr, genug Hostien herzustellen. Es fehlt Mehl und es kommt immer wieder zu längeren Stromausfällen.
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2: Um 8:45, da geht's jetzt auf die Brenner Autobahn Dominik Reich.
3: Der defekte LKW auf der Nordspurhöhe von Bozen, also zwischen Bozen Süd und Bozen Nord, sorgt für Stau. 2 Kilometer geht der Stau zurück, Straßendienst ist schon da, es geht nur einspurig weiter. Dann Arbeiten in Bozen im Zentrum bei der Kreuzung Sparkassestraße Leonardo da Vinci Straße. Es wird asphaltiert, Radio Tirol-Hörer melden uns längere Wartezeiten von mindestens 10 Minuten.
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3: Für 8 italienische Städte gilt heute Hitzewarnstufe Orange, also zweithöchste Stufe, darunter logisch auch Bozen. 35 Grad heute in der Landeshauptstadt, 31 bei Ihnen in Sterzing. Morgen auch nochmal 35 am Sonntag, am kalendarischen Sommerbeginn sogar. 36 Grad. Könnte der heißeste Tag des Jahres bisher werden. Sonst von heute bis ins Wochenende hinein und auch darüber hinaus. Viel Sonnenschein, an den Nachmittagen immer wieder Gewitter. Temperaturcheck jetzt. Kastelbell meldet 21 Grad, Kurtatsch 22, Lana 23 und Niederdorf 17 Grad.
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1: Kurz vor dreiviertel neun. Hallo Dominik Reich.
2: Hallo.
0: Wieder.
2: Etwas mehr Gelassenheit, das tut Ihnen heute richtig gut.
0: Stier.
1: Achten Sie auf Ihren Umgang mit anderen und reflektieren Sie Ihr Verhalten.
0: Zwilling.
2: Überraschung, da kommen einige Veränderungen auf Sie zu.
0: Krebs.
1: Überlegen Sie gut, was Sie erzählen. Es könnte nämlich Folgen haben.
0: Löwe.
2: Der Tag wird super und dann genießen Sie einen schönen Abend mit Familie oder Freunden.
0: Jungfrau.
1: Qualität geht heute vor Geschwindigkeit, also Klasse vor Masse.
0: Waage.
2: Lehnen Sie sich zurück und lassen Sie sich mal verwöhnen.
0: Skorpion.
1: Bitte nicht aus der Ruhe bringen lassen, unter Druck sind Sie richtig stark.
0: Schütze.
2: Gönnen Sie sich eine Pause und Zeit zum Träumen.
0: Steinbock.
1: Nicht immer im Mittelpunkt stehen. Und dass Sie das tun, ist heute völlig in Ordnung.
0: Wassermann.
2: Klare Worte führen schneller zum Ziel.
0: Fische.
1: Verlieren Sie sich nicht in Details, sondern konzentrieren Sie sich auf das Wesentliche.
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0: Jetzt wissen wir, wo man dann Urlaub macht, auf der Isla Bonita. Einen schönen guten Morgen jetzt um 9:09. 32 Figuren, also Springer, Läufer, Bauern und ganz wichtig der König und die Dame. Auf 64 Feldern spielt beim Schach ein Kopf gegen den anderen. Davon können wir auch fürs Leben viel mitnehmen, sagt Johann Schrott, Vizepräsident des Schachclubs Klausen.
1: Dass du Strategie entwickelst, wie du spielen kannst, das tat jedem Kind gut, weil du lernst das logische Denken, strategisch denken, vorauszudenken. Das ist ganz das Wichtigste, was brauchst du im Leben allem. Und das hat mich fasziniert.
0: Mit dem Schachclub Klausen ist dieser faszinierende Denksport schon seit 50 Jahren im Eisacktal vertreten. Dass neben Strategie aber auch ein bisschen Glück im Schachspiel zu finden ist, hören wir heute in der Radio Tirol Vereinszeit ab 17 Uhr. Lassen Sie sich bis dahin nicht schachmatt setzen.

0: Freitag wünsche ich Ihnen jetzt um 9 und das sind die Radio Tirol Nachrichten.
1: Bozen startet Kampagne gegen Tigermücke. Wirtschaftskrise auf Kuba, sogar in den Kirchen spürbar. Das Wetter zuerst sonnig, später gewittrig. Ich bin Wilhelm Schatzer, guten Morgen.
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1: Die Gemeinde Bozen ruft die Bürger auf, bei der Bekämpfung der Tigermücke mitzuhelfen. Die Stadt selbst hat schon im Mai auf öffentlichen Plätzen und in Parks Larvizide ausgebracht, um die Tigermücke in einem frühen Entwicklungsstadium abzutöten. Die Stadt hat jetzt die Hausverwaltungen angeschrieben, damit auch sie regelmäßig Maßnahmen zur Larvenbekämpfung durchführen. In Norditalien hat die Vogeljagd mit Lockvögeln eine Tradition. Bei der Behandlung des neuen Jagdgesetzes im Senat hat die SVP-Senatorin Julia Unterberger einen Vorstoß gegen diese Jagd versucht. Sie sei grausam, denn es werden Lockvögel benutzt, meist Singdrosseln, die andere Vögel anlocken, die dann mit Klebstoff oder anderen Fallen gefangen werden. Die Lockvögel werden vielfach auch bei uns im Frühjahr aus Nestern in Obstwiesen geraubt. Unterberger bekam zwar viel Zustimmung von der Opposition, die Mehrheit lehnte aber ab. Die Wirtschaftskrise auf Kuba wird immer schlimmer. Inzwischen fehlen deswegen sogar Hostien für katholische Gottesdienste. Die Nonnen schaffen es nicht mehr, genug Hostien herzustellen. Auf Kuba ist das Mehl knapp und es kommt immer wieder zu längeren Stromausfällen. Puerto Rico und Panama sind deswegen eingesprungen und haben mehrere hunderttausend Hostien nach Kuba geliefert. Zum Iran-Krieg. Mit dem Rahmenabkommen zwischen dem Iran und den USA hat es ja schneller geklappt als erwartet. Aber wann es mit direkten Verhandlungen weitergeht, ist ungewiss. Eigentlich sollten die ab heute in der Schweiz stattfinden. US-Präsident J.D. Vance wird aber vorerst nicht in die Schweiz reisen. Ob oder wann die Reise stattfinden soll, ist nicht bekannt. Dina Eck berichtet aus Washington.
3: Es ist doch nicht so einfach wie von Präsident Trump zunächst beschrieben. Die weiteren Verhandlungen könnten am Wochenende starten oder auch nicht. Aus dem Iran verlautete, dass die Delegation die Reise in die Schweiz wegen fortgesetzter israelischer Angriffe im Libanon zunächst vertagte. Der Iran besteht auch auf eine Antragspflicht für alle Schiffe, die durch die Straße von Hormuz fahren wollen, 2 Monate lang gebührenfrei. In diesen 2 Monaten sollen auch die Verhandlungen über ein dauerhaftes Ende des Krieges über die Bühne gehen.
1: Die Wildbachverbauung hat in Schnals ein denkmalgeschütztes Gebäude gerettet. Es handelt sich um die Mitterkaseralm im Pfossental. Eine Lawinenschutzmauer war teilweise eingebrochen und hatte auf das Almgebäude gedrückt. Die Arbeiter der Wildbachverbauung haben die alte Mauer abgetragen und eine neue errichtet. Das Land hat in die Arbeiten 120.000 Euro investiert. Heiß wird es heute und auch am Wochenende. Gleich mehr zum Wetter.
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0: Wir haben es 8:04 und Sonne pur, Dominik Reich.
7: Viel blauer Himmel jetzt und am Vormittag bis zum Mittag. Später dann Blumenkohl am Himmel, also große Quellwolken. Die schicken ab und zu auch ein Gewitter herunter. Am Abend wird es dann schon wieder überall trocken sein. Jetzt messen wir in Algund 24 Grad, in Völs 21, in Sarns 19 und in Benz 17 Grad. Auch das Wochenende sonnig, teils gewitterig an den Nachmittagen und heiß.
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7: Der defekte LKW sorgt immer noch für Stau auf der Brenner Autobahn nordwärts zwischen Bozen Süd und Bozen Nord. Aktuelle Staulänge um die 2 Kilometer. Sonst werden uns im Moment keine Probleme gemeldet. Sichere Fahrt.
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0: Einen feinen Freitag. Und heute noch einmal die Chance nutzen, den Familienpass für die Sommerrodelbahn am Rossberg zu bekommen. Da sind Sie jetzt genau richtig hier in der Radio Tirol Jukebox. Zuerst fürs Wunschlied anrufen, zum Beispiel dafür Video Star. Die Kleins oder Good Vibrations. I'm Die 2 und die Nummer 3, Don't Leave Me This Way. Ja, und dazu eben der Familienpass für den Familienspaß am Rosskopf. Ein Anruf genügt, 0471 44 30 50.

0: Rock Me Amadeus hier auf Radio Tirol. Und wir wünschen natürlich einen guten Start in den Freitag. Und der funktioniert halt manchmal nur mit der richtigen Musik, mit der richtigen Unterlage. Hm?
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0: Schöne Grüße in mein Heimatdorf nach Algund. Hallo, servus, grüß dich, Theodora.
2: Grüß dich, guten Morgen.
0: Guten Morgen. Auch das ist Sommer in Südtirol, wenn die Sommerrodelbahnen wieder Fahrt aufnehmen. Ja, mit dir an Bord einer Sommerrodelbahn, beziehungsweise so eines schnellen Gerätes. Wie schaut das bei dir aus?
2: Ja, also ich selber weiß ich noch nicht, muss ich überlegen. Lasse meine Gitschen einsteigen.
0: Dann wünsche dir und deiner Family eine gute Fahrt.
2: Danke dir.
0: Welches Lied?
2: Nummer 3,
0: Tatine. Nummer 3. Don't leave me this way and tell me you.

0: The Pretenders mit ihrem 1986er-Hit Don't Get Me Wrong. Schönen Vormittag mit Radio Tirol.
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starten ja auf einen Vormittag mit Double und The Captain of Her Heart mit Cat Stevens und Remember the Days of the Old School Yard. Erinnerungen an die Schulzeit werden hier wach.

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1: 9:35. Erst so schnell ist dieses Problem nicht gelöst auf der Brenner Autobahn. Dominik Reich.
2: Zwei Reifen kaputt, durchlöchert. Seit über einer Stunde steht ein defekter LKW auf der Brenner Autobahn in Fahrtrichtung Norden zwischen Bozen Süd und Bozen Nord. Es braucht einen großen Abschleppwagen für Laster. Rechte Fahrspur ist gesperrt. Wir halten Sie natürlich up to date. Auf der Pustertaler Staatsstraße geht es etwas langsamer weiter in Fahrtrichtung Brixen wegen Überlastung zwischen Findl und Mühlbach.
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2: Ganz im Süden des Landes geht es schon Richtung 30 Grad. Salurn meldet 26 Grad, Naturns 24, Innichen 19 und Natz 20 Grad. 31 bis 35 Grad, das sind die Topwerte in den Städten heute am Nachmittag. Die Sonne gibt bis zum Mittag voll Gas. Am Nachmittag geht's zur Sache mit den Gewittern. Die treffen wie immer nicht alle, aber doch einige Gewitterzellen dabei heute. Viel Sonne, wenige Gewitter, bis zu 36 Grad. Das Wochenende wird hoch sommerlich.
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0: Anita Tikaramia auf Radio Tirol. Einen schönen Vormittag wünsche ich Ihnen, 20 vor 10. High Rocks. Nicht tragisch, wenn Sie noch nichts von dieser Sportart gehört haben, aber die nimmt Fahrt auf. Mit Laufen und dazwischen Kraftübungen und, und. Die WM ist dieses Wochenende in Stockholm und ein Booster ist mit dabei. Wir waren beim letzten Training, da geht's ordentlich zur Sache, wie wir gleich hören werden.
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0: Hyrox eine Fitnesssportart, die immer trendiger wird. Und es gibt sogar eine WM, die dieses Wochenende in Stockholm in Schweden stattfindet. Einer, der sein Bestes gibt, ist der Boosterer Markus Baumgartner. Von ca. 1 Million Bewerbern weltweit hat er sich dafür qualifiziert. Redakteurin Romy Gatterer hat ihn noch beim letzten Training abgefangen.
1: Jetzt noch hier im Gym und dann geht's ab in die große Halle. 8x1 Kilometer laufen und als wäre das nicht schon genug, sind dazwischen Übungen zu meistern. Und die sind nicht ganz ohne.
2: Genau, das sind meistens riesengroße Hallen. Man läuft in den Hallen in den Kreis, so blöd es auch klingt. In den Kreis drin gibt es noch die verschiedenen Stationen, die so aufgebaut sind. An Schlitten schieben, Schlitten ziehen. Dann muss man eine Kniebeuge machen und einen Ball nur auf ein 3 Meter hohes Ziel werfen.
1: Aber wenn dann von beiden Seiten mit Schildern und allem angefeuert wird, das hilft sicher, die Wunschzeit zu schaffen.
2: Meine Bestzeit ist gerade 1:02. In Hyrox ist ja so die magische Marke, schneller sein wie 1 Stunde. Und so war natürlich jetzt in Stockholm die kleine Kirsche auf der Sahnetorte. Aber ja, hoffen wir mal.
1: Und du bist schon fanatisch. Seit 6 Monaten bist du ja ständig unter Strom. Neben Arbeiten und Masterarbeit schreiben trainierst du, was das Zeug hält, dass da die Motivation nicht fehlt.
2: Ich glaube, wenn ich la trainiert, wenn ich motiviert war, waren es statt 12 Einheiten die Woche vielleicht 3 oder 4. Mir gefällt es halt unmöglich. Ich kann an alles andere denken. Ich habe Spaß dabei und ich habe halt Ziele, die was ich verfolge und die was ich gerne erreichen darf.
0: Ja. Da ist natürlich ganz viel Motivation dahinter. In wenigen Stunden geht's los. Da wünschen wir viel Erfolg.

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3: Einen schönen Vormittag. Blick auf die Uhr, es ist 10. Und das sind die Radio Tirol Nachrichten.
4: Mann schockiert Kunden im Geschäft in Lana. USA-Iran-Gespräche heute abgesagt. Und Hochsommerwetter haben wir. Ich bin Wilhelm Schatzer. Schönen Vormittag.
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4: Die Karabiniere von Meran haben einen Mann wegen obszöner Handlungen an einem öffentlichen Ort angezeigt. Es handelt sich um einen 31-Jährigen. Er hatte in einem Geschäft in Lana seine Genitalien entblößt und ging zwischen den Regalen umher. Viele Kunden, auch Minderjährige, waren im Geschäft. Anhand der Videoaufnahmen haben die Karabiniere den Mann identifiziert. Die Gemeinde Bozen ruft die Bürger auf, bei der Bekämpfung der Tigermücke mitzuhelfen. Die Stadt selbst hat schon im Mai auf öffentlichen Plätzen und in Parks Larvizide ausgebracht, um die Tigermücke in einem frühen Entwicklungsstadium abzutöten. Die Stadt hat jetzt die Hausverwaltungen angeschrieben, damit auch sie regelmäßig Maßnahmen zur Larvenbekämpfung durchführen. Die Gespräche zwischen den USA und dem Iran beginnen noch nicht. Die Schweizer Regierung hat die für heute angedachte Gesprächsrunde in der Nähe von Luzern abgesagt. Ob es am Wochenende losgeht, unklar. Christiane Oehlerich berichtet aus Luzern.
5: Bis gestern Abend spät haben die Schweizer noch an ihren Vorbereitungen festgehalten. Aber schon da war eigentlich klar, wie schwierig es mit der vagen Rahmenvereinbarung zwischen den USA und dem Iran werden wird. Dass für die offen gelassenen Punkte umfangreiche Verhandlungen nötig sind, das ist allen klar. Aber schon vor der ersten Gesprächsrunde dazu hakt es. Deshalb stehen die Chancen denkbar schlecht, dass in der vorgesehenen Frist von 60 Tagen tatsächlich die nötigen Ergebnisse erzielt werden.
4: Die Wirtschaftskrise auf Kuba wird immer schlimmer. Inzwischen fehlen deswegen sogar Hostien für katholische Gottesdienste. Die Nonnen schaffen es nicht mehr, genug Hostien herzustellen. Auf Kuba ist das Mehl knapp und es kommt immer wieder zu längeren Stromausfällen. Die Wirtschaftskrise auf Kuba verschärft sich seit Monaten, unter anderem, weil die USA ihre Sanktionen ausgedehnt haben und die Öllieferungen aus befreundeten Staaten wie Russland und Venezuela ausbleiben. Zu einem kuriosen Zwischenfall ist es in Verona gekommen. Ein 23-Jähriger wollte ein Selfie von sich machen und ist dabei in die Edge gestürzt. In der Nähe einer Brücke hat er sich zu weit Richtung Fluss hinausgelehnt und dann das Gleichgewicht verloren. Ein 30-jähriger Tourist aus Deutschland hat ihn aus dem Wasser gerettet.
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3: Ja, wir haben es gleich 3:10. Viel Sonne im ganzen Land. Lass die Fahnen hier, unsere Fußballfahnen da im Studio hängen, bitte schön.
7: Bosnien.
3: So schön.
7: Was ist das?
3: Keine Ahnung.
7: Also wir haben alle Fahnen hier hängen, wir müssen aber noch lernen, welche Länder es sind.
3: Genau.
7: Was wir wissen ist, wie das Wetter wird. Das hat jetzt
3: ist
7: ganz viel Sonne für uns, genau am Nachmittag. Dann diese großen Wolken, die werden Blumenkohlwolken oder Popcornwolken genannt oder Gewitterwolken.
3: Okay.
7: Einzelne Gewitter rauschen runter heute am Nachmittag, am Abend ist das dann aber schon wieder ruhiger. Heiß wird's bei 31 bis 35 Grad. Und das Wochenende, da geht's ganz ähnlich weiter mit viel Sonne, wenigen Gewittern und Hitze pur bei bis zu 36 Grad übermorgen am Sonntag. Aktuell messen wir in Siebeneich 26 Grad, in Welschenhofen 22, in Welsberg 21 und in Pfelders 19 Grad.
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7: Der defekte LKW auf der Brenner Autobahn ist abgeschleppt. Rückstau in Fahrtrichtung Norden zwischen Bozen Süd und Bozen Nord löst sich gut auf. Viele sind aber über die Stadt ausgewichen. Es staut vom Vierteltunnel weg Richtung Kardaun entlang der Innsbrucker Straße. Allen unterwegs eine sichere Fahrt.
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3: Ah, 4:10, Dominik.
7: Ich glaube, dass das Usbekistan ist. Ich habe nicht nachgegoogelt, aber...
3: Usbekistan.
7: Blaue Fahne, roter Strich quer durch und ein Stern oben.
3: Mir fehlt eine. Italien ist eine... Ach so.
7: Tja.
3: Ja, okay.
7: Ich bleib zu Hause.

0: Ja, das müssen wir jetzt unbedingt aufklären, weil wir lassen es nichts noch so. Ne? Also diese Fahne hier, die hat uns vor Rätsel gestellt und du hast die Lösung geglaubt zu haben.
1: Ja, Usbekistan. Blaue Fahne, roter Strich mitteldurch und oben ein gelber Stern. Nicht Usbekistan.
0: Falsch. Nicht Usbekistan.
1: Nein.
0: Was ist es dann?
1: Also Usbekistan hat unten grün, mitten weiß, oben blau und Mond und Sterne. So und diese Fahne hier, Kongo.
0: Ah, Kongo. Ja, mich wundert es nicht, wenn sie auf und nieder hängt und nicht hin und her.
1: Ja, eben.
0: Also, kann passieren.
1: Ja.

Einen wunderschönen Vormittag mit Radio Tirol. Viele Songs entstehen durch eigene Erfahrung. Auch dieser hier, da kriegen wir gleich viele persönliche Momente mit von Foreigner-Gitarrist Mick Jones, der sich immer wieder die Frage stellt, I want to know what love is.

0: Szene war. Adriano Celentano, 20 nach 10, wunderschönen Vormittag.
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0: Auf der Gönneralm in Bercher bei Andreas Steiner. Hallo.
5: Ja, hallo, grüß dich. Von der Gönneralm.
0: Für einen regelmäßigen Tagesablauf ist bei euch schon von der Früh weggesorgt.
5: Heute habe ich am Vormittag Brot gemacht, das Brot macht mal sein Haus, dann einen Strudel gemacht, dann habe ich viel Frühstück hergerichtet, weil man da früh Frühstück kann, Bier, einen Äpfelstrudel, dann nicht ein Regel. Und jetzt zeige ich mir noch viel, noch in so einen Höhlersaft da und die Köchin macht Focaccia und ja, mal allem zu dienen.
0: Ja. Wird auch einiges los sein bei dem Wetter.
5: Ah, Wetter ist jetzt traumhaft, jetzt legt der Sommer richtig los und heute ist der erste Tag, wo ich nicht mehr in der Hütte eingewärmt habe, weil es ist einfach jetzt schon 20 Grad auf der Terrasse und das ist richtig fein.
0: Und wenn es uns doch zu heiß wird auf unserer Wanderung, wenn wir ordentlich ins Schwitzen kommen, Andreas, eine Einkehr auf der Gönneralm sorgt für Abkühlung.
5: Ja. Ich habe mir für das erste ein Aperitif selber gemacht, Rosmarin-Aperitif.

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2: Schönen Vormittag.

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1: 10:35. Heute spüren wir zum ersten Mal, dass im Meraner Stadtzentrum etwas anders ist. Vielleicht ist der Freitagmarkt schuld dran auch.
2: Ja, vielleicht auch. Aber vor allem der Theaterplatz ist gesperrt. Klar. Der nördliche Teil des Platzes ist schon umgegraben. Pflastersteine kommen weg. Es wird gedehrt, weil im Zentrum große Baustellen beginnen. Sie werden von Basaya kommend Richtung Bozen über Brunnenplatz, Schernerstraße, Trautmannsdorf umgeleitet. Stadteinwärts stockt es aktuell ab der Tiroler Brücke auf der Basayer Stadtstraße. Etwas länger dauert es für Sie auch zwischen Bicolein und Zwischenwasser auf der Gadertaler Stadtstraße wegen Felssicherungsarbeiten. Auf der Bustertaler Stadtstraße in Fahrtrichtung Brixen stockt es bei der Kirner Ortsdurchfahrt. Und noch auf die Mebo in Fahrtrichtung Meran stockt es ganz kurz bei der Baustelle zwischen Sinig und Mading. Und überlastet ist die Algunder Ausfahrt in Fahrtrichtung Finchgau auf.
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2: Sonne von Brenner bis Salurn, Hitze auch, Land auf, Land ab, später bei 31 bis 35 Grad. Und es wird heute auch einer der gewittrigsten Nachmittage dieser Woche. Am Abend ist es aber schon meistens wieder ruhig, trocken. Morgen, der Samstag, eine Kopie von heute. Der Sonntag etwas stabiler und noch heißer bei bis zu 36 Grad. Aktuell meldet Gargazon 27 Grad, Sexten 23, Burgeis 22 und Radein 19 Grad.
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Africa. Toto, die schönste Musik aller Zeiten. Und auch er hier, Stevie Wonder, mit seiner Hommage an Duke Ellington, ist ganz vorne mit dabei. Sir Duke.

0: 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Radio Tirol am Freitag, Vormittag, 11 Uhr, die Nachrichten.
1: Treibstoffschmuggler in Bozen gestoppt. Exhibitionistin Lana ausgeforscht. Das Wetter hochsommerlich. Ich bin Wilhelm Schatzer. Schönen Vormittag.
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1: Die Finanzwache hat in Bozen einen LKW mit 27.000 Liter Diesel beschlagnahmt. Der polnische Laster hatte 29 Fässer geladen, in denen sich laut den Frachtpapieren Schmieröl befinden sollte. Bei genauerer Überprüfung stellten die Finanzbeamten aber fest, dass hier Diesel geschmuggelt wurde. Die Fracht wurde beschlagnahmt, der Fahrer angezeigt. Die Karabiniere von Meran haben einen Mann wegen obszöner Handlungen an einem öffentlichen Ort angezeigt. Es handelt sich um einen 31-Jährigen. Er hatte in einem Geschäft in Lana seine Genitalien entblößt und ging zwischen den Regalen umher. Viele Kunden, auch Minderjährige, waren im Geschäft. Anhand der Videoaufnahmen haben die Karabiniere den Mann identifiziert. Die Gespräche zwischen den USA und dem Iran beginnen noch nicht. Die Schweizer Regierung hat die für heute angedachte Gesprächsrunde in der Nähe von Luzern abgesagt. Ob es am Wochenende losgeht, unklar. Christiane Oehlrich berichtet aus Luzern.
3: Bis gestern Abend spät haben die Schweizer noch an ihren Vorbereitungen festgehalten. Aber schon da war eigentlich klar, wie schwierig es mit der vagen Rahmenvereinbarung zwischen den USA und dem Iran werden wird. Dass für die offengelassenen Punkte umfangreiche Verhandlungen nötig sind, das ist allen klar. Aber schon vor der ersten Gesprächsrunde dazu hakt es. Deshalb stehen die Chancen denkbar schlecht, dass in der vorgesehenen Frist von 60 Tagen tatsächlich die nötigen Ergebnisse erzielt werden.
1: In Verona ist es zu einem kuriosen Zwischenfall gekommen. Ein 23-Jähriger wollte ein Selfie von sich machen und ist dabei in die Edge gestürzt. In der Nähe einer Brücke hat er sich zu weit Richtung Fluss hinausgelehnt und dann das Gleichgewicht verloren. Ein 30-jähriger Tourist aus Deutschland hat ihn aus dem Wasser gerettet. Sonnig und heiß ist es heute und auch am Wochenende. Gleich mehr zum Wetter.
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0: 3:53 und wir sind am Beginn der ersten Juni-Hitzewelle. Dominik Reich.
7: 35 Grad heute, 35 Grad morgen, 36 Grad am Sonntag, am ersten kalendarischen Sommertag. Ende der Hitze ist nicht in Sicht, dürfte sogar bis zum nächsten Wochenende dauern. Die Sonne ist natürlich voll stark unterwegs immer wieder, wird's aber auch schwarz am Himmel und Hitzegewitter sausen runter, vor allem heute am Nachmittag. Noch der Blick aufs Thermometer jetzt. Die Nesin meldet 23 Grad, Corvara 21, Neustift 24 und Blatt 22 Grad.
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7: Achtung, defektes Auto auf der Finchgauer Staatsstraße in Fahrtrichtung Reschen zwischen Spondinig und Studerns hinter einer Kuppe, also sehr unübersichtlich. Polizei haben wir gerade angerufen, bitte hier besonders aufpassen. Achtung, defektes Auto auf der Finchgauer Staatsstraße in Fahrtrichtung Reschen zwischen Spondinig und Studerns. Kurzer Stau auf der Brennerautobahn in Fahrtrichtung Norden bei der Mautstelle Sterzing. Längere Wartezeiten auf der Gardertaler Staatsstraße zwischen Zwischenwasser und Bicolein wegen Felssicherungsarbeiten. Die Mewa-Ausfahrt Agund ist überlastet, es kommt zu kurzen Wartezeiten. Und mehr los ist auch im Meraner Stadtzentrum rund um die Thermenunterführung und die Avestraße. Der Theaterplatz ist ja wegen Arbeiten gesperrt. Viel Geduld und sichere Fahrt.
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0: Ja, bevor man am Abend draußen sitzen kann, genießen wir noch einen feinen Tag. Ein bisschen mehr im Schatten, bitteschön, Herrschaften. Und da gibt's auch die schönste Musik aller Zeiten hier von uns. Carly Simon, You're So Vain.

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0: ganz schön was los dieses Wochenende im Land. Es ist Festivalzeit in Südtirol. In Naz läuft das Größte, das Alpenflair, restlos ausverkauft. Aber es gibt zum Glück hier noch weitere. Hier die Radio Tirol Veranstaltungstipps für Ihren Freitagabend.
1: Heidi Mai sagt toll.
2: 2 Tage Musik, Kunst und Theater beim Firn-Tanz-Festival im Firnwald bei der Sportzone Barbier. Uns erwarten Live-Musik, DJ-Sets, Theater, Performance, Kunstinstallationen und Workshops. Neu sind ein rotierendes Theater und mehr Elektrosound. Heute ab 19 Uhr, morgen ab 14 Uhr.
3: Kilo Danos, Chaval Badia.
2: Das nächste Festival, das Alplan in St. Vigil. 2 Tage lang verwandelt sich das Dorfzentrum in einen großen Treffpunkt. Mit viel Musik, farbenfroh, voller Energie. Die Künstler, die kommen von überall her, die Musik ganz unterschiedlich. Und neben den Konzerten erwarten uns Theater- und Akrobatikvorführungen. Auch für die Kids ist was dabei. Und selbst wenn ein Gewitter kommt, alles gut, das Festgelände ist überdacht. Heute und morgen.
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1: Kurz nach 11:30 Dominik Reich hier, schönen Vormittag. 1,5 Kilometer Stau auf der Brenner Autobahn nordwärts bei der Mautstelle Sterzing. Es staut wegen Überlastung. Etwas länger in der Kolonne stehen sie auch auf der Gadertaler Staatsstraße, vor allem talauswärts zwischen Bicolein und Zwischenwasser wegen Felssicherungsarbeiten.
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1: Die Sonne, blauer Himmel, kleine Quellwolken, das ist der Status quo. Am Nachmittag übernehmen oft Wolken das Kommando und stellenweise rauscht auch mal ein Gewitter runter. Die Temperaturen erreichen 31 bis 35 Grad, also Hochsommer, Gluthitze. Damit geht's auch am Wochenende weiter. Der Sonntag übermorgen wird sogar noch eine Spur heißer bei bis zu 36 Grad. 29 Grad meldet jetzt schon Burgstall, Margreit 27, St. Walburg 25 und Deutschenhofen 21 Grad.

0: An diesem schon sehr heißen Freitagvormittag herzlich willkommen hier bei Radio Tirol. Ich bin Renate Holzner. Bei dieser Hitze zieht es viele in die Berge, auch für längere Touren. Einige Schutzhütten bei uns haben schon geöffnet. Nun ist es da mittlerweile so, dass die Schlafplätze schon Monate im Voraus komplett ausgebucht sind. Radio Tirol Nachrichtenkollegin Marlies Winkler.
1: Kurzfristig für dieselbe Woche eine Übernachtung zu buchen oder sogar spontan hinzugehen, das ist meist nicht mehr möglich. Teilweise buchen Gäste von Schutzhütten sogar schon im Sommer vorher für die nächste Saison. Bei Touristen, die eine weite Anreise haben, macht das natürlich auch Sinn. Aber wie ist es mit Einheimischen? Behalten sich Schutzhütten womöglich ein paar Plätze für Kurzentschlossene auf? Wir fragen heute bei den Schutzhüttenbetreibern nach.
0: Im Südtirol-Journal Mittagsmagazin um 12 hier auf Radio Tirol.
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4: Mit uns sind Sie sofort informiert, wenn es passiert. Hallo aus der Verkehrsredaktion, ich bin Nadine Paris. Vorsicht Unfall auf der Brennerautobahn Richtung Norden zwischen Bozen Nord und Klausen auf der Höhe der Tankstelle. Da sind zwei Autos zusammengeprallt. Auf der Überholspur melden uns Radio Tirol-Hörer. Einsatzkräfte sind noch keine da. Es geht einspurig rechts daran vorbei. Es staut schon rund 2 Kilometer zurück. Unfall auf der Brennerautobahn Richtung Norden zwischen Bozen Nord und Klausen auf der Höhe der Tankstelle. Allen unterwegs eine sichere Fahrt.
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1: Na, was steht an? Geht's endlich in den Urlaub? So richtig abschalten die nächste Zeit? Oder doch nicht?
2: Da wird einfach das Telefon ausgeschaltet, ich habe um Urlaub angesucht und deshalb bin ich nicht zu erreichen.
1: Ach, so viele Stunden verbringen wir am Arbeitsplatz. Da wird nicht gerade die Welt zusammenbrechen, wenn man mal nicht erreichbar ist. Schönen Urlaub. Schöne Grüße in mein Heimatdorf nach Algund. Hallo, grüß dich, Theodora.
3: Grüß dich, guten Morgen.
1: Guten Hallo. Morgen. Auch das ist Sommer in Südtirol, wenn die Sommerrodelbahnen wieder Fahrt aufnehmen. Ja, mit dir. Wie schaut es bei dir aus?
3: Ja, also ich selber weiß ich noch nicht einmal so was überlegen. Es ist, lass ich meine Gitschen einsteigen.
1: Dann wünsche ich dir und deiner Family eine gute Fahrt.
3: Danke dir.
1: Und jetzt auf in ein sonniges Wochenende, Dominik Reich.
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1: Guten Tag, ich bin Marlies Winkler. Grausame Vogeljagd, warum Rom die Bestimmungen dafür sogar noch lockert. Und volle Schutzhütten, könnte es reservierte Schlafplätze für Einheimische geben? Im Parlament in Rom wird gerade über ein neues Jagdgesetz diskutiert. Eine Neuerung darin ist für viele nicht nachvollziehbar. Die Regeln für die Jagd mit Lockvögeln sollen gelockert werden. Vogeljäger sollen nicht mehr nachweisen müssen, woher sie ihre Lockvögel haben, ob gezüchtet oder aus der freien Natur. In bestimmten Regionen in Norditalien wird die Vogeljagd seit langer Zeit praktiziert und weil es dort Tradition ist, sollen die Bestimmungen nicht so streng sein. SVP-Senatorin Julia Unterberger ärgert sich darüber.
2: Das ist absolut nicht akzeptabel, weil was es vor allem in Oberitalien mit Vögeln für Traditionen gibt, da stehen einem die Haare zu Berg. Also mir erzählen Kollegen aus Brescia, dass sie schon als Kinder Leim ausgetragen haben, um Vögel zu fangen, die dann zu Hause gegessen wurden. Also diese Traditionen können nicht als Ausnahme zur Vogelschutzrichtlinie dienen.
1: Mit einem Änderungsantrag wollte Senatorin Unterberger die Jagd mit Lockvögeln komplett verbieten. Denn auch wenn die Jagd mit Lockvögeln bei uns nicht stattfindet, gibt es doch eine Verbindung zu uns. Im Mai und Juni, also jetzt in diesen Wochen, kommen immer wieder Nesträuber und stehlen junge Singvögel aus Südtirol. Weil die Wildvögel hier bei uns lauter singen als die gezüchteten, sagt Senatorin Unterberger.
2: Dann werden sie in dunklen Räumen gehalten, damit sie, wenn sie ins Licht kommen, Schmerzen empfinden und laut schreien, beziehungsweise man spricht auch von noch grausameren Praktiken, wie die Augen ausstechen und so weiter. Und all das gehört in unserer Zeit absolut verboten.
1: Die geplanten Lockerungen würden Kontrollen noch schwieriger machen, fürchtet Unterberger. Und sie würden dazu führen, dass es noch mehr Nestraub bei uns in Südtirol geben könnte. Hinter den Lockerungen stecken wirtschaftliche Gründe. Denn mit Singvögeln lässt sich viel Geld verdienen. Gute Lockvögel sind bis zu 300 Euro wert. Sie locken viele andere Singvögel an und werden in norditalienischen Restaurants dann als Delikatesse angeboten. Das bestätigt auch der Südtiroler Sternekoch Herbert Hintner.
3: Da Vicenza, Bergamo, diese Gegend, die hat natürlich den Brauch, diese Wildvögel, Singvögel sozusagen, zu fangen. Das macht ihnen einen riesen Spaß. Und dann werden die gebraten oder sie werden dann so mit Polenta hauptsächlich. Ich habe da sehr wenig Verständnis dafür. Ich würde sagen, in Südtirol ist man Graukäs mit Zwiebeln, dann Essig und dann Öl, würde ich sagen.
1: Nicht nur für Hintner, für viele in Südtirol ist diese Art der Vogeljagd nicht nachvollziehbar und falsch. Auch für den Moraltheologen Martin Lindner. Er ist auch Experte im Bereich Tierethik. Dass unter dem Deckmantel von Tradition und Brauchtum Singvögel so gequält werden, sei nicht richtig.
4: Denken wir an Praktiken wie zum Beispiel in Spanien, Stierkampf und so weiter, wenn man einfach hergeht und sagt, das ist Tradition und Brauchtum. Das ist aber eben unterzuordnen. Es geht eben um die Frage, ob das, was unser heutiger Stand eben auch ist, dass wir Tiere als lebende und als fühlende Lebewesen eben respektieren, dann sind eben gewisse Traditionen und Bräuche dem eben auch unterzuordnen. Und wenn eben gewisse Bräuche dem nicht entsprechen, dann muss man sie eben auch überwinden.
1: Überwunden wird der Brauch allerdings wahrscheinlich nicht. Der Änderungsantrag von Senatorin Unterberger ist nicht durchgegangen. Der Sommer ist da und damit beginnt für viele die Wanderzeit. Die Schutzhütten bei uns sind immer mehr gefragt. Viele buchen ihren Schlafplatz schon Monate im Voraus. Meistens sind das Urlauber, die entweder eine Nacht bleiben oder eine mehrtägige Tour machen. Stefanie Derzer, bleibt da für uns Einheimische überhaupt noch ein Schlafplatz übrig?
5: Ja, man muss aber früh genug dran sein. Ein eigenes Bettenkontingent für uns Südtiroler auf Schutzhütten gibt es nicht. Das ist auch nicht möglich, sagt Klaus Giertl von der Schutzhütte Latzfonser Kreuz.
6: Dass wir jetzt Plätze extra zurückhalten für Einheimische oder Doige, die haben wir eigentlich nicht, weil so allem ausgebucht sind wir nicht und nachher sind wir froh um jeden Gast.
5: Vor ein paar Tagen ist diese Svenner-Hütte im Finchgau in die Sommersaison gestartet. Und sie ist auch schon ausgebucht. Die ersten Gäste haben schon im Winter einen Platz für den Sommer reserviert. Bei den meisten handelt es sich um Touristen. Doch auch die Südtiroler buchen mittlerweile schon früh. Das beobachtet Georg Messner, der Wirt der Svenner-Hütte.
7: Ich habe jetzt auch gemerkt, dass aber die Einheimischen der Trend auch mehr dahin geht, dass sie sich auch schon zeitiger informieren bzw. buchen, weil sie auch wissen, dass die Plätze knapp wären. Und da haben wir auch schon im Winter viele Plätze reserviert gekriegt für die Einheimischen. Aber wir als Schutzhit können nicht speziell für einheimische Plätze reservieren, sein, denn wir grundsätzlich nicht da.
5: Und das darf man auch gar nicht, sagt Martin Knapp. Er ist der AVS-Referent für Hütten und Wege.
8: Na, also da wird kein Unterschied zwischen Einheimischen und Ausländern gemacht. Die Schlafplätze sind die sie sein. Und wer halt zuerst reserviert, der kommt zum Zug. Das ist auf europäischer Ebene festgeschrieben, so wie Liftgesellschaften auch keine gesonderten Preise machen dürfen oder keinen Unterschied zwischen Einheimischen und Nicht-Einheimischen machen sollten. Genauso gilt es auf die Hütten auch.
5: Die höchste und vielleicht auch die bekannteste Schutzhütte ist das Becherhaus in Ridnaun. Auch dort sind die 100 Schlafplätze schon reserviert und zwar bis September. Einige Betten werden zwar freigehalten, allerdings nicht speziell für Einheimische, sagt Wirt Lukas Lanschner.
9: Wenn ein Notfall oder ein Bergeinsatz oder irgendetwas ist, dann wird kein Hüttenwirt in jemandem Platz verweigern, das ist schon mal ganz sicher. Und die Sicherheit geht natürlich vor auf dem Berg oben. Und wenn eine schlimme Situation ist, dann rücken wir heute wieder zusammen und werden nicht irgendein Sicherheitsproblem heraufzaubern.
5: Das gilt übrigens für alle Schutzhütten. Nur etwa 90% der Schlafplätze dürfen belegt werden. Die restlichen müssen für Notfälle freigehalten werden.
1: Südtirols Tourismus verzeichnet wieder ein Plus. Mehr dazu gleich in unseren Kurznachrichten.
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1: Der Tourismus in Südtirol hat erneut zugelegt. Das Statistikamt Astat hat die Daten vom Mai veröffentlicht. Wilhelm Schatzer mit den Kurznachrichten.
12: Bei den Ankünften gab es heuer im Mai ein Plus von 24% im Vergleich zum gleichen Monat im Vorjahr und bei den Übernachtungen waren es 22% mehr. Der Grund für die übermäßige Steigerung ist, dass heuer die Pfingstferien in die zweite Maihälfte gefallen sind. Mit über 60% Anteil waren vor allem Gäste aus Deutschland bei uns. Die Gemeinde mit den meisten Übernachtungen war Meran. Zwei Bergsteiger sind gestern Abend am Sellerstock vom Gewitter überrascht worden. Erst in der Nacht konnten sie gerettet werden. Der Vorfall ereignete sich auf der Trentiner-Seite am zweiten Sellerturm. Der Mann aus Deutschland und die Frau aus Kanada hatten gegen 21:30 Uhr am Abend den Notruf abgesetzt, weil es zu regnen und hageln begann. Sie versuchten dann noch selbstständig abzusteigen, was ihnen aber nicht gelang. Kurz vor Mitternacht wurden sie vom Rettungshubschrauber aus der Wand geholt. Die beiden waren unterkühlt, aber ansonsten unverletzt. Die Karabiniere von Meran haben einen Mann wegen obszöner Handlungen an einem öffentlichen Ort angezeigt. Es handelt sich um einen 31-Jährigen. Er hatte in einem Geschäft in Lana seine Genitalien entblößt und ging zwischen den Regalen umher. Viele Kunden, auch Minderjährige, waren im Geschäft. Anhand der Videoaufnahmen haben die Karabiniere den Mann identifiziert. In Bozen hat die Finanzwache einen LKW mit 27.000 Liter Diesel beschlagnahmt. Der polnische Laster hatte 29 Fässer geladen, in denen sich laut den Frachtpapieren Schmieröl befinden sollte. Bei genauerer Überprüfung stellten die Finanzbeamten aber fest, dass Diesel geschmuggelt wurde. Die Fracht wurde beschlagnahmt, der Fahrer angezeigt. Die Freie Universität Bozen hat sich in einem weltweiten Uni-Ranking um 35 Plätze verbessert. Jetzt liegt sie auf Platz 608. 1500 Unis wurden bewertet. Besonders gute Noten gab es im Bereich Forschung und für die internationale Ausrichtung. Die Debatte über die Touristensteuer in Venedig verschärft sich. Der neue Bürgermeister will die Zugangsgebühr für Tagesgäste massiv anheben. Derzeit werden an besonders besucherstarken Tagen 5 bis 10 Euro Eintritt verlangt. In Zukunft könnten Venedig-Besucher bei frühzeitiger Reservierung 30 Euro schuldig werden und kurzfristige Buchungen könnten bis zu 50 Euro kosten. Die Mitte-Links-Opposition kritisiert die Pläne, Teile der Wirtschaft hingegen fordern, dass nicht nur an ausgewählten Tagen Eintritt verlangt werden solle, sondern das ganze Jahr über.
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12: Erst vorige Woche hat die Europäische Zentralbank die Leitzinsen angehoben und jetzt gibt es Meldungen, wonach schon im Juli eine nächste Zinserhöhung folgen könnte. Wenn die hohen Ölpreise der vergangenen Monate die Preise in anderen Bereichen steigen lassen, dann müsse man schnell handeln, sagt der belgische Notenbankchef. Zuletzt ist vor allem die Inflation im Dienstleistungssektor stark gestiegen. Jetzt schauen wir noch auf die aktuellen Entwicklungen an den europäischen Börsen. Der DAX in Frankfurt ist 0,3% im Plus und der MIP-Index in Mailand legt 0,8% zu.
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1: Wir kennen das alle. Eine unbekannte Nummer ruft an, man hebt ab und am anderen Ende der Leitung will uns jemand einen exklusiven, superguten Strom- oder Gasvertrag aufschwatzen. Die meisten von uns legen dann wohl sofort auf. Trotzdem, diese Anrufe nerven. Damit soll jetzt Schluss sein, und zwar seit heute. Birgit Locher.
13: Ja, heute ist ein neues Dekret der Regierung in Kraft getreten. Die Strom- und Gasanbieter dürfen jetzt keine Verträge mehr telefonisch anbieten oder Nachrichten schicken. Solche Verträge dürfen nur dann angeboten werden, wenn der Verbraucher vorher ausdrücklich zustimmt, sagt Gunde Bauhofer von der Verbraucherzentrale. Ab jetzt heißt es also noch mehr aufpassen, wenn man irgendwo die Datenschutzbestimmungen unterschreibt.
14: Es ist immer so, ich muss die Einwilligung zur Datenverarbeitung im Sinne des Vertrages erteilen. Das ist das erste Kreuzchen, dort muss ich Ja sagen. Zu allem anderen kann ich Nein sagen und das kann ich auch in jedem Moment bei einem bestehenden Vertrag noch machen.
13: Die neuen Einschränkungen, die seit heute gelten, seien zwar gut, es gäbe aber noch Luft nach oben, meint Bauhofer.
14: Wir sind hoffnungsvoll, dass das diesen Wildwuchs an Verträgen am Telefon einschließt. Wir wären sogar noch einen Schritt weiter gegangen und hätten gesagt, ein Vertrag darf überhaupt nicht am Telefon abgeschlossen werden in diesen Sektoren. Der Gesetzgeber hat gesagt, nein, reduzieren wir es mit dieser Kontakteinschränkung.
13: Schon im letzten Herbst hat die Regierung Werbeanrufe eingeschränkt. Anrufe mit einer gefälschten Nummer aus dem Ausland kommen seither nicht mehr auf meinem Handy an. Es klingelt nicht mehr. Und wie gut funktioniert diese Maßnahme? Bauhofer sagt:
14: Wir haben schon festgestellt, dass die Maßnahme im November zu einer deutlichen Verringerung der Werbeanrufe geführt hat. Die Agicom hat uns berichtet, an einem Tag im November wurden 11 Millionen Anrufe blockiert. Wie erfolgreich die neue Maßnahme ist, kann man jetzt natürlich noch nicht sagen. Wir hoffen stark darauf, dass wirklich nur mehr jene Stromverträge zustande kommen, die auch tatsächlich vom Konsument, von der Konsumentin so gewollt waren.
13: Und wer jetzt trotzdem noch so einen Anruf bekommt, hat immer noch die Möglichkeit, Nein, Danke zu sagen, aufzulegen und die Nummer danach zu blockieren.
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1: Ja, das ist auch heute wieder sonnig und heiß. Maximal werden es heute noch 31 bis 35 Grad. Am Nachmittag bilden sich dann wieder, wie gestern auch schon, einige Quellwolken und daraus entstehen einzelne Hitzegewitter. Philipp Tartarotti vom Landeswetterdienst. Wie geht es denn morgen und in den nächsten Tagen weiter?
15: Ja, am Wochenende ändert sich an der Wetterlage wenig. Heiße, aber teils auch labile Luftmassen bleiben wetterbestimmend. Bis in den Nachmittag hinein scheint daher jeweils verbreitet die Sonne. In der Folge muss man dann mit dem ein oder anderen Hitzegewitter rechnen. Und die Temperaturen legen noch etwas zu und steigen auf Höchstwerte von 31 bis 36 Grad. Und auch in der nächsten Woche bleibt es sehr heiß. Eine Abkühlung ist vorerst nicht zu erwarten.
1: Das war das Südtirol-Journal Mittagsmagazin vom Freitag. Morgen hören Sie an dieser Stelle unseren Wochenrückblick mit den wichtigsten Themen der letzten Tage. Ich bin Marlies Winkler. Ich wünsche Ihnen noch einen schönen Nachmittag. Machen Sie es gut.
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17: Wie berichtet, hat es auf der Brennerautobahn einen Unfall gegeben. Nadine Paris aus unserer Verkehrsredaktion.
18: Richtung Norden zwischen Bozen Nord und Klausen. Das sind auf der Höhe von der Tankstelle Isaac Ost zwei Autos zusammengeprallt. Die Polizei ist mittlerweile da und hat die Unfallautos schon zur Seite geräumt auf die Notspur. Auch der Rückstau hat sich schon fast komplett aufgelöst. Sie werden nur mehr kurz eingebremst. Und wir bleiben noch auf der Brennerautobahn, ebenso nordwärts bei Sterzing rund 1 Kilometer Überlastungsstau. Kommen Sie uns gut an.
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17: Freitag auf dem Weg in ein wahnsinns schönes Sommerwochenende mit uns mit der schönsten Musik aller Zeiten. Zusammen kuscheln wir gleich zu Wolfgang Ambros. Ich habe Desireless für Sie, die Tremolos. Gute Zeit für Sie, Freitag mit.

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1: Schönen Freitag aus der Radio Tirol Service-Redaktion. Ich bin Nadine Baris. Wir haben es kurz nach 12:30. Länger brauchen Sie auf der Gadertaler Staatsstraße. Zwischen Bicolein und Zwischenwasser wird gearbeitet. Die Felswände werden abgesichert und da kommt es immer wieder zu Wartezeiten, weil auch zeitweise einige Minuten lang gesperrt wird. Sonst läuft's auch auf der Brennerautobahn.
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1: Ein typischer Sommertag heute wieder. Mit viel Sonnenschein und Hitze geht's in den Nachmittag. Später gewittert's dann aus den Quellwolken. Dazu gibt's maximal 31 bis 35 Grad. Auch das Wochenende hat ordentlich Sonne im Gepäck. Dazu heiße Temperaturen mit bis zu 36 Grad und Gewitter in der zweiten Tageshälfte. Gerade hat es in Meran schon 30 Grad, in St. Martin in Thurn 28, am Brenner 27 und in Saloren 29 Grad.

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Suzy 4 mit Chris Norman auf Radio Tirol. Davor haben Sie die Bee Gees gehört. Gleich habe ich Blondie für Sie dabei mit The Tide is High und Simply Red. Simply Red gehen immer. Besonders schön auch dieser Welthit von Ihnen. Mick Hucknall und seine Jungs mit Stars. Freitagmittag. Auf Weg ins Wochenende mit Radio Tirol.

0: Mit Radio Tirol durch den Freitag, die 13 Uhr Nachrichten jetzt.
1: Der Mai war wieder ein Rekordmonat für den Tourismus in Südtirol. Kletterer in den Dolomiten sind durch Gewitter in Bergnot geraten. Auch heute kann es wieder Regen, Blitz und Donner geben. Ich bin Sabrina Fleischmann, grüß Gott.
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1: Der Tourismus in Südtirol hat erneut zugelegt. Das Statistikamt Astat hat die Daten vom Mai veröffentlicht. Bei den Ankünften gab es heuer ein Plus von 24% im Vergleich zum Mai voriges Jahr. Und bei den Übernachtungen waren es 22% mehr. Der Grund für diese Steigerung ist, dass heuer die Pfingstferien in die zweite Maihälfte gefangen sind. Die Gäste aus Deutschland stellen mit über 60% den größten Anteil und die Gemeinde mit den meisten Übernachtungen war Meran. Zwei Bergsteiger sind gestern Abend am Sellerstock von einem Gewitter überrascht worden. Erst in der Nacht konnten sie gerettet werden. Der Vorfall ereignete sich auf der Trentiner-Seite am zweiten Sellerturm. Der Mann aus Deutschland und die Frau aus Kanada hatten gegen 7:30 Uhr am Abend den Notruf abgesetzt, weil es zu regnen und hageln begonnen hatte. Sie versuchten dann noch selbstständig abzusteigen, was ihnen aber nicht gelungen ist. Kurz vor Mitternacht wurden sie dann vom Rettungshubschrauber aus der Wand geholt. Die beiden waren unterkühlt, aber ansonsten unverletzt. Lästige Anrufe am Telefon sollen ab heute weniger werden. Ein neues Dekret der italienischen Regierung ist in Kraft getreten. Damit dürfen Strom- und Gasanbieter keine Verträge mehr telefonisch anbieten oder Nachrichten schicken. Solche Verträge dürfen nur dann angeboten werden, wenn der Verbraucher vorher ausdrücklich zustimmt. Gunde Bauchhofer von der Verbraucherzentrale begrüßt die Neuerung.
3: Wir sind hoffnungsvoll, dass das diesen Wildwuchs an Verträgen am Telefon einschließt. Wir wären sogar noch einen Schritt weiter gegangen und hätten gesagt, ein Vertrag darf überhaupt nicht am Telefon abgeschlossen werden in diesen Sektoren. Der Gesetzgeber hat gesagt, nein, reduzieren wir es mit dieser Kontakteinschränkung.
1: Die Freie Universität Bozen hat sich in einem weltweiten Uni-Ranking um 35 Plätze verbessert. Jetzt liegt sie auf Platz 608. Insgesamt wurden 1500 Unis bewertet. Besonders gute Noten gab es für die Uni Bozen im Bereich Forschung und für die internationale Ausrichtung. Die Debatte über die Touristensteuer in Venedig verschärft sich. Der neue Bürgermeister will die Zugangsgebühr für Tagesgäste massiv anheben. Derzeit werden an besonders besucherstarken Tagen 5 bis 10 Euro Eintritt verlangt. In Zukunft könnten Venedig-Besucher bei frühzeitiger Reservierung mit 30 Euro zur Kasse gebeten werden und kurzfristige Buchungen könnten sogar bis zu 50 Euro kosten. Die Mitte-Links-Opposition kritisiert die Pläne. Teile der Wirtschaft fordern hingegen, dass nicht nur an ausgewählten Tagen Eintritt verlangt werden solle, sondern das ganze Jahr über. Die Sonne heizt weiter auf. Gleich gibt's die aktuellen Temperaturen.
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10: 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Nadine Paris in der Service-Redaktion.
11: Sonnenschein, was nur geht. Dazu heiße 31 bis 35 Grad noch. Einzelne Regenplatscher sind jetzt auch schon unterwegs. Hitzegewitter mischen dann am Nachmittag noch mit. Bei Ihnen in Deutschenhofen hat es jetzt 22 Grad, in Eyers sind es 27, in Bruneck 28 und in Farn 29 Grad. Am Wochenende nochmal das gleiche Spiel. Los geht's richtig sonnig, später dann Quellwolken und Gewitter.
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11: Von unseren Straßen werden uns keine Probleme gemeldet, auch nicht von der Brenner Autobahn. Eine angenehme Fahrt, super.
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10: Da genehmigen wir uns was schön Leichtes. Kochen lassen wir ausfallen, wenn es so warm ist. Na, vielleicht am Abend ein bisschen grillen, mal überlegen. Oh, jetzt zum Mittag Salatl, ein bisschen Kas drin, ein bisschen Melone. Dann noch ein Eisel, sind wir dabei.

0: Toto Cutugno, so klingt der Sommer auf Radio Tirol. Aber in diesem Sommer heißt es auch Abschied nehmen. Der legendäre Louis aus Südtirol ist auf Abschiedstournee heute. Open Air in Brixen, dafür gibt's noch Restkarten. Komplett ausverkauft hingegen das Alpenflair Festival heute Abend, zum Beispiel auch mit Radio Tirol-Star Peter Maffay. Und wir bleiben im Eisacktal.
1: Halt im Eisacktal.
2: 2 Tage Musik, Kunst und Theater beim Firmtanzfestival im Firmwald bei der Sportzone Barbian. Uns erwarten Live-Musik, DJ-Sets, Theater-Performance, Kunstinstallationen und Workshops. Neu sind ein rotierendes Theater und mehr Elektrosound. Heute ab 19 Uhr, morgen ab 14 Uhr.
3: Kilo Danos, Chaval Badia.
2: Das nächste Festival, das Alplan in St. Vigil. 2 Tage lang verwandelt sich das Dorfzentrum in einen großen Treffpunkt. Mit viel Musik, farbenfroh, voller Energie. Die Künstler, die kommen von überall her, die Musik ganz unterschiedlich. Und neben den Konzerten erwarten uns Theater- und Akrobatikvorführungen. Auch für die Kids ist was dabei. Und selbst wenn ein Gewitter kommt, alles gut, das Festgelände ist überdacht. Heute und morgen.
4: Heint bei uns in Brixen,
2: sagt der Louis aus Südtirol Pfirti.
5: Was? Es hat mich Louis aus Südtirol noch nie live gesehen. Einzige Chance ist jetzt. Sehen wir uns.
2: Der Louis ist auf großer Abschiedstour. Mit dabei alles, was den Louis so ausmacht. Genuschle wegen seiner schlechten Zähne, Geschichten aus dem Leben, wie der Louis halt so ist. Um 20 Uhr auf dem Domplatz in Brixen.
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Mich Klaus für Sie auf Radio Tirol am Freitagnachmittag. Und jetzt seine 100. Single. Bernhard Brink ist echt ein fleißiges Bienchen. Von hier bis unendlich auf Radio Tirol. Schön, dass Sie den Weg ins Wochenende mit uns einschlagen.

0: Wir feiern die Party auf Radio Tirol mit Lionel Richie all night long.
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0: Unfallmeldung für die Brenner Autobahn. Adin Bares in der Verkehrsredaktion.
2: Richtung Norden am Brenner, kurz nach der Staatsgrenze, sind mehrere Fahrzeuge zusammengeprallt. Die Einsatzkräfte sind da, einspurig geht es daran vorbei. Es staut aber weit zurück, rund 5 Kilometer schon. Unfall auf der Brenner Autobahn Richtung Norden am Brenner, kurz nach der Staatsgrenze. Auf den restlichen Hauptverbindungen, da läuft's.
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2: Die Sonne hat ein paar Begleiter dabei. Ein Gewitter ist gerade zum Beispiel bei der Ochtergruppe unterwegs. Und hier und da regnet es stellenweise aus den Quellwolken. Alles bei noch maximal 31 bis 35 Grad. Jetzt hat es in Innichen 28 Grad, in Leifers 31, in Lüsen 27 und in Mals auch 27 Grad. Am Wochenende geht es mit diesem heißen Sommerwetter weiter, bei maximal 31 bis 36 Grad. Und noch ist auch nächste Woche kein Ende in Sicht.
0: Heiße Sache.
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0: viele sitzen auf gepackten Koffern und vor allem sind natürlich Bikini und Badehosen, die Sie vielleicht auch gerade mit uns einpacken. Ihr Freitagnachmittag, der 19. Juni mit Radio Tirol.
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0: besonders gern auch mit Musik aus Südtirol ins lange, super Sommerwochenende. Wenn Margit Steiner auch singt, Tanz mit mir im Regen. Wir sind voll im Sommermodus.
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2: Na, was steht an? Geht's endlich in den Urlaub? So richtig abschalten die nächste Zeit? Oder doch nicht?
3: Da wird einfach das Telefon ausgeschaltet, ich habe Urlaub angesucht und deshalb bin ich nicht zu erreichen.
2: So viele Stunden verbringen wir am Arbeitsplatz. 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Schönen Urlaub. Schöne Grüße in mein Heimatdorf nach Algund. Hallo, grüß dich, Theodora.
4: Grüß dich, guten Morgen.
2: Guten Hallo. Morgen. Auch das ist Sommer in Südtirol, wenn die Sommerrodelbahnen wieder Fahrt aufnehmen. Ja, mit dir. Wie schaut es bei dir aus?
4: Ja, also ich selber weiß ich noch nicht einmal so was überlegen. Das ist, lass ich meine Gitschen einsteigen.
2: Dann wünsche ich dir und deiner Family eine gute Fahrt.
4: Danke dir.
2: Und jetzt auf in ein sonniges Wochenende, Dominik Reich.
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2: Und langsam, langsam werden die Tage wieder kürzer.
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0: aus für Motorsportveranstaltungen auf den Dolomitenpässen. Großes Plus für Südtirols Tourismus im Mai. Das Wetter ist sonnig und heiß mit ersten Regenschauern. Ich bin Sabrina Fleischmann, guten Nachmittag.
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0: Es gibt immer wieder Kritik an Motorsportveranstaltungen auf Südtirols Passstraßen wegen der Lärm- und Verkehrsbelastung. Die Landesregierung hat jetzt reagiert und beschlossen, dass organisierte Motorsportveranstaltungen auf Straßen in geschützten Gebieten in Zukunft nicht mehr erlaubt sind. Dazu gehören etwa die Dolomitenpässe, Straßen in den Naturparks, im Nationalpark Stilfserjoch und in Landschaftsschutzgebieten. Die neue Regelung betrifft Veranstaltungen für Autos, Motorräder und auch für Traktoren. Der Tourismus in Südtirol hat erneut zugelegt. Das Statistikamt Astat hat die Daten vom Mai veröffentlicht. Bei den Ankünften gab es heuer ein Plus von 24% im Vergleich zum Mai des Vorjahres. Und bei den Übernachtungen waren es 22% mehr. Der Grund für diese Steigerung ist, dass heuer die Pfingstferien in die zweite Maihälfte gefallen sind. Die Gäste aus Deutschland stellen mit über 60% den größten Anteil. Und die Gemeinde mit den meisten Übernachtungen war Meran. SVP-Senatorin Julia Unterberger ärgert sich. Ihr Vorstoß, die Jagd mit Lockvögeln zu verbieten, wurde in Rom nicht angenommen. In Venetien und der Lombardei wird diese Art der Vogeljagd schon lange praktiziert. Und nun will die Mehrheit im Parlament die Regeln dafür lockern. Senatorin Unterberger sagt, hier werde mit zweierlei Maß gemessen.
2: Haustiere ist wieder ganz etwas anderes. Die haben erstens in Italien eine sehr starke Lobby. Fast 7 von 10 Italienern haben ein Haustier. Und die Haustiere zu schützen, da gibt es wenig Widerstand. Hingegen, wenn ich verbiete diese Jagd auf Singvögel und Jagd mit Lockvögeln, dann gibt es wirtschaftliche Interessen, die sich da dagegen stemmen.
0: Als Lockvögel werden Singvögel verwendet, sie ziehen mit ihrem Gesang andere Vögel an. Oft wird Leim auf Äste gegeben, damit die angelockten Vögel kleben bleiben, dann werden die Tiere getötet und gegessen. In Südtirol gibt es die Jagd mit Lockvögeln nicht, allerdings kommen immer wieder Nesträuber zu uns, um Wildvögel zu stehlen. Die Debatte über die Touristensteuer in Venedig verschärft sich. Der neue Bürgermeister will die Zugangsgebühr für Tagesgäste massiv anheben. Derzeit sind es 5 bis 10 Euro in der Hochsaison. In Zukunft könnten Venedig-Besucher bei frühzeitiger Reservierung mit 30 Euro zur Kasse gebeten werden und kurzfristige Buchungen könnten sogar bis zu 50 Euro kosten. 2 Bergsteiger sind gestern Abend am Sellerstock von einem Gewitter überrascht worden. Sie waren auf der Trentiner Seite am 2. Sellerturm. Der Mann aus Deutschland und die Frau aus Kanada hatten gegen 7:30 Uhr am Abend den Notruf abgesetzt, weil es zu regnen und hageln begonnen hatte. Es ist ihnen nicht gelungen, selbstständig abzusteigen. Kurz vor Mitternacht wurden sie dann vom Rettungshubschrauber aus der Wand geholt. Sie waren unterkühlt, aber ansonsten unverletzt. Auch heute kann es wieder Gewitter geben. Mehr zum Wetter gleich.
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6: 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Nadine Bares in der Service-Redaktion.
7: Ja, die Sonne legt sich ordentlich ins Zeug und zieht die Temperaturen mit nach oben auf noch maximal 31 bis 35 Grad. Und bei dieser Hitze sind auch einige Regenwascher und Gewitter dabei, gerade vor allem rund um die Ochtlergruppe. Am Wochenende machen wir nochmal Copy-Paste. Sonne mit stellenweise Regen und Gewitter bei heißen 31 bis 36 Grad. Gerade hat es in Sarntein 28 Grad, in Doblach 29, in Auer 32 und in Naturns 31 Grad.
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7: Die Unfallstelle auf der Brenner Autobahn in Richtung Norden am Brenner ist schon geräumt. Auch der Rückstau hat sich aufgelöst. Sie kommen hier wieder gut weiter. Auch auf den restlichen Hauptverbindungen ist alles okay. Eine sichere Fahrt.
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6: Und da schauen wir heute auf der Gönner Alm vorbei. Und der Name ist ja Programm. Da gönnen wir uns was Feines in den nächsten Minuten. Sie kommen einfach mit.
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0: durch den Nachmittag mit Radio Tirol gut informiert und jetzt außerplanmäßig in unsere Verkehrsredaktion. Da hat es gekracht auf der Brenner Stadtstraße Nadine Paris.
1: Zwischen Atzwang und Kolmann ist es passiert. Die Einsatzkräfte sind unterwegs. Ersten Infos nach geht's einspurig daran vorbei. Vorsicht, Unfall auf der Brenner Stadtstraße zwischen Atzwang und Kolmann.
0: Und besten Dank fürs Melden unter der 817 50 50.
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4: Es wird gewaltig, ein Hochsommerwochenende. Auch bei der Gönneralm, beim Andreas Steiner auf 1980 Metern in Oberwierlebach bei Berchau.
5: Weiter ist jetzt traumhaft, jetzt legt der Sommer richtig los. Und heute ist der erste Tag, wo ich nicht mehr in der Hütte eingewärmt habe, weil es ist einfach jetzt schon 20 Grad auf der Terrasse und das ist richtig fein.
4: Und es ist gut, was herzurichten.
5: Heute habe ich am Vormittag Brot gemacht, das Brot macht mal sein Haus, dann habe ich Strudel gemacht, dann habe ich viel Frühstück hergerichtet, weil man da früh Frühstück kann, bieten, einen Äpfelstrudel habe ich nicht einregelt. Und jetzt zeige ich mir noch viel mehr in so einen Höhlensaft da und die Küche macht Focaccia und ja, mal allem zu dienen. Ja.
4: Wenn wir zu Fuß oder auch mit dem Radl ordentlich ins Schwitzen kommen, beim Andi gibt's immer das Passende.
5: Ja, haben wir fürs Erste ein Aperitif selber gemacht, Rosmarin-Aperitif haben wir nicht an. Und dann haben wir dann selber gemacht einen Thymian-Sirup und in so einen Almspritz, dass man dann mal ein Aperitif trinken kann, wenn er kommt. Und dann natürlich haben wir jede Menge Getränke neu, dass man dort verdurstet und dann kann er noch sich etwas Wein vor der Karte aussuchen, ja.
4: Freuen wir uns auf schöne Ausflüge, auf einen schönen Sommer. Und gern schauen wir auch ab und zu bei der Gönneralm vorbei.
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4: 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Wie berichtet, ist auf der Brenner Staatsstraße ein Unfall passiert. Vorübergehend die Straße jetzt auch gesperrt. Nadine Baris in der Verkehrsreaktion.
12: Zwischen Atzwang und Kohlmann, Höhe Kasselroter Haltestelle, da sind ein Auto und ein Motorrad zusammengeprallt. Die Einsatzkräfte sind da, auch der Rettungshubschrauber ist im Einsatz. Ausweichen geht über die Brennerautobahn bei Bozen Nord und bei Klausen. Gesperrt nach einem Unfall die Brenner Staatsstraße zwischen Atzwang und Kohlmann.

0: Mit Kim Wilde hier bei uns durch den Freitag und gleich mit Cliff Richard.
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0: In der Verkehrsredaktion Panadin Paris, wie berichtet, Sperre der Brenner Startstraße.
2: Zwischen Atzwang und Kohlmann, Höhe Kastelroter Haltestelle, da sind ein Motorrad und ein Auto zusammengeprallt. Feuerwehr, Karabinieri und Rettung sind da. Auch der Rettungshubschrauber ist im Einsatz. Wie lange noch gesperrt ist, konnten uns die Einsatzkräfte nicht sagen. Ausweichen am besten über die Brennerautobahn bei Bozen Nord und Klausen. Wir halten Sie natürlich auf dem Laufenden. Überlastungskolonnen haben wir auf der Finchgauer Staatsstraße Richtung Meran bei Rabland und Richtung Finchgau bei Forst. Auf der Brennerautobahn, da läuft's.
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2: Sommerbeginn eigentlich erst offiziell am Sonntag. Der Sommer ist aber schon definitiv da.
0: Zu früh.
2: Viel Sonnenschein mit Regen und Gewittern auch. Dazu noch 31 bis 35 Grad. Auch am Wochenende geht es mit diesem Sommerwetter weiter bei maximal 31 bis 36 Grad. Gerade hat es in Auer 33 Grad, in Sechsten 28, in Franzensfeste 31 und in Laas 24 Grad.
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0: Ihr Freitagnachmittag mit Radio Tirol und jetzt ein Update für die Brenner Staatsstraße. Wieder einspurig geht's weiter. Nadine Paris aus der Verkehrsredaktion.
7: Zwischen Arzwang und Kohlmann, Höhe Kastelroter Haltestelle. Nach einem Unfall zwischen einem Motorrad und einem Auto. Die Einsatzkräfte sind da und leiten sie jetzt wieder einspurig weiter. In beiden Fahrtrichtungen rund 2 Kilometer Rückstau. Wieder einspurig offen die Brenner Staatsstraße zwischen Arzwang und Kohlmann.
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0: Die Legende ist schon im Land. Es kursieren schon erste Fotos mit ihm.
1: Ich heiße Peter Maffay, wünsche Ihnen eine schöne Zeit und vielleicht bis bald.
0: Heute Abend Alpenflair Festival ist er der ganz große Star. Peter Maffay auf Radio Tirol mit 100.000 Stunden.

0: Freitag, Nachmittag, ein heißer Sommertag. Alle Infos jetzt aus unseren Radio-Nachrichten. Es ist 15 Uhr.
1: Gratis Pille und Kondome für junge Südtiroler ab September. Verbot von Motorsportveranstaltungen auf unseren Passstraßen wird ruhiger. Das Wetter ist heiß mit Gewittern. Ich bin Sabrina Fleischmann. Guten Nachmittag.
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1: Junge Menschen in Südtirol bekommen Verhütungsmittel in Zukunft kostenlos. Das Angebot gilt für alle jungen Frauen und Männer zwischen 14 und 25 Jahren. Sie müssen sich nur an eine Familienberatungsstelle wenden, sagt Gesundheitslandesrat Hubert Messner.
3: Sie wird dort dann beraten, sie wird informiert und man entscheidet dann zusammen, welches ideales Verhütungsmittel für die einzelne Person verschrieben werden kann. Es ist so, dass dann die Gynäkologin über einen Rezept das verschreibt und der Jugendliche, die Jugendliche dieses in der Apotheke abholen kann.
1: Das Pilotprojekt startet am 1. September und läuft vorerst ein Jahr lang, dann kann es verlängert werden. Mit den kostenlosen Verhütungsmitteln sollen vor allem sexuell übertragbare Krankheiten eingedämmt werden, die in den letzten Jahren zugenommen haben. Auch ungewollte Schwangerschaften bei Jugendlichen sollen verhindert werden. Es gibt immer wieder Kritik an Motorsportveranstaltungen auf Südtirols Passstraßen wegen der Lärm- und Verkehrsbelastung. Die Landesregierung hat heute reagiert und beschlossen, dass organisierte Motorsportveranstaltungen auf Straßen in geschützten Gebieten in Zukunft nicht mehr erlaubt sind. Dazu gehören etwa die Dolomitenpässe, Straßen in Naturparks, im Nationalpark Schilfseeoch und den Landschaftsschutzgebieten. Die neue Regelung betrifft Veranstaltungen für Autos, Motorräder und auch für Traktoren und gilt für alle Gebiete über 1600 Metern Meereshöhe. Landeshauptmann Kompatsch hat auch weitere Maßnahmen zur Verkehrsberuhigung und gegen Raser auf den Passstraßen angekündigt. Im Parlament in Rom wird gerade ein neues Jagdgesetz behandelt. Das sieht unter anderem vor, dass die Bestimmungen für die Jagd mit gezüchteten Lockvögeln gelockert werden. Das wird vor allem in Venetien und der Lombardei praktiziert. SVP-Senatorin Julia Unterberger wollte mit einem Änderungsantrag die Jagd mit Lockvögeln verbieten. Sie befürchtet, dass es dann nunmehr mehr Nesträuber geben könnte. Der Geschäftsführer des Südtiroler Jagdverbandes, Benedikt Darzer, sagt:
4: Auch hier in Südtirol kommen Leute, Straftäter aus anderen Regionen her, um Vögel zu stehlen. Das war immer schon ein Problem. Das wird auch in Zukunft leiderhin uns beschäftigen. Und da sind wir mit verschiedenen Organen, Jagdaufsehern, auch Carabinieri etc. im Einsatz, Forstkorps, um Illegalität hier möglichst vorzubeugen.
1: Die Lockvögel werden oft gequält, damit sie lauter singen und so mehr andere Vögel anziehen, die dann getötet und gegessen werden. US-Präsident Trump sorgt mit spöttischen Bemerkungen über Ministerpräsidentin Meloni für Empörung in Italien. In einem Fernsehinterview hat Trump gesagt, Meloni habe ihn beim G7-Gipfel angefleht, ein gemeinsames Foto zu machen. Er habe zugestimmt, weil sie ihm leid getan habe. Meloni dementiert das. Sie sagt, die Aussagen von Trump seien völlig erfunden. Die Hitze führt zu ersten Gewittern. Mehr zum Wetter gleich.
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0: Zwischen Wahnsinn, Sonne und Hitze und Gewittern alles dabei. Nadine Baris in der Serviceredaktion.
8: Vor allem rund ums Finchgau und in den Dolomiten wird es gerade stellenweise nass, ab und zu auch mit Blitz und Donner. Sonst hat die Sonne ganz klar das Sagen bei noch 31 bis 35 Grad. Am Wochenende wiederholen wir das Ganze nochmal. Sonnenschein mit Gewittern am Nachmittag bei heißen 31 bis 36 Grad. Jetzt hat in Moos 27 Grad, in Siffern am Ritten 28, in St. Pankratz 31 und in Vintel auch 31 Grad.
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8: Auf der Brenner Staatsstraße geht's nach einem Unfall wieder einspurig weiter zwischen Atzwang und Kohlmann, Höhe Kastelroter Haltestelle. Hier sind ein Motorrad und ein Auto zusammengeprallt. Der Rettungshubschrauber ist mittlerweile nicht mehr an der Unfallstelle. Die Feuerwehr ist noch da, die Carabinieri sind noch unterwegs. Es staut in beiden Fahrtrichtungen rund 2 Kilometer zurück. Sonst passt's auch auf der Brenner Autobahn. Eine gute Fahrt.
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0: Ja, in den nächsten Minuten hören Sie hier wieder Musik aus Südtirol von Christian Deiner, der Frau Petula Clark, Neck, Chris Montes. Ihr Freitagnachmittag mit Radio Tirol.

0: Der Christian Theiner auf Radio Tirol. Guten Nachmittag. Inzwischen bezahlen wir fast alles mit Karte, vor allem auch, wenn wir im Ausland unterwegs sind. Aber manchmal brauchen wir halt auch etwas Bargeld und da sind die Spesen oft unverschämt hoch.
1: Ich war kürzlich in der Schweiz und dann bin ich bei einem ATM Geld abgehoben und statt die 100 Euro, was ich abgehoben habe, waren auf die 104 oder 105 Euro, was ich mir angezogen habe. Auf den Bankomat eben, oder das war eigentlich ein ATM, da ist nichts vom Bankomat gestanden, ist eher so wie eine Agentur gewesen.
0: Eine Finanzierungsgesellschaft hat diese Geräte, die stehen auf der ganzen Welt. Bankkaufmann, Fachmann Elmar Senona.
2: Sicher ist mal, dass die Aufschrift ATM auf gelbem Hintergrund in blauer Schrift aufscheint. Das steht auf jedem dieser Geräte groß drauf. Einfacher Ratschlag ist, dass man nur bei ATMs behebt, um diese Spesen zu vermeiden, wenn diese Geräte auch innerhalb des Bankareals aufgestellt sind.
0: Sonst können dafür auch Spesen über 10 Euro mehr draufgeschlagen werden. Eine ziemliche Abzocke, aber legal.
2: Da gibt's kein Zurück, keine Reklamation nützt da, denn laut EU-Regelwerk ist die Finanzierungsgesellschaft, die solche ATMs aufstellt, dazu berechtigt. Das ist rechtens. Das heißt, ich habe da keine Chance, durch eine Beschwerde eine Spesenrückerstattung zu erlangen.
0: Dann halt doch lieber mit Karte bezahlen. Die kann man im Notfall auch ganz schnell sperren.
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Wir holen uns in der Flasche Wasser nach. Oh, vielleicht gibt es irgendwann ein Eisel. Das Sommer mit Radio Tirol, bevor es eigentlich am Sonntag offiziell damit losgeht. Ein heißer Freitag. Schön, dass Sie bei uns sind.

0: gleich Whitney Houston, I wanna dance with somebody.
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0: Unfallsperre jetzt auf der Landesstraße nach Hafling. Nadine Paris aus unserer Verkehrsredaktion.
2: Etwas oberhalb von der Talstation Meran 2000 sind zwei Autos frontal zusammengeprallt. Die Einsatzkräfte sind da, die Abschlepper sind auch schon unterwegs. Wie lange noch gesperrt ist, konnten uns die Einsatzkräfte nicht sagen. Ausweichen geht nur großräumig über Mölten und Föhran. Gesperrt nach einem Unfall die Landesstraße nach Hafling, etwas oberhalb von der Talstation Meran 2000. Und die Brennerstadtstraße ist wieder komplett frei nach einem Unfall zwischen Atzwang und Kulmann. Hier läuft's wieder. Auf der Brennerautobahn, da passt's.
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2: Ein typischer Sommertag heute wieder mit viel Sonnenschein und Hitze. Teilweise regnet es und gewittert es auch, vor allem im Saarntal, in den Dolomiten und rund ums Finchgau gerade. Dazu gibt es noch 31 bis 35 Grad. Gerade hat es in Lana 33 Grad, in Schaps 31, in Brat 24 und in Rodeneck 30 Grad. Auch das Wochenende hat ordentlich Sonne im Gepäck, dazu heiße Temperaturen mit bis zu 36 Grad und Gewitter am Nachmittag.
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0: Ihr Nachmittag mit Radio Tirol und wie berichtet, gibt es eine Sperre auf der Landesstraße nach Hafling, nach wie vor nach in Paris aus der Verkehrsredaktion.
1: Nach einem Frontalzusammenstoß zwischen zwei Autos oberhalb von der Talstation Meran 2000. Die Einsatzkräfte sind da, die Abschlepper wurden auch schon bestellt. In beiden Fahrtrichtungen gut 1 Kilometer Rückstau, Ausweichen geht über Mölten und Föhran. Wir halten Sie natürlich auf dem Laufenden.
0: Gut informiert durch den Nachmittag mit Radio Tirol.
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Charles and Eddie. Would I lie to you? Huhu, auf Radio Tirol. Und jetzt Gary Rafferty, mit dem sind wir auf der Baker Street unterwegs. Freitagnachmittag, schön, dass Sie bei uns sind. Wir haben für Sie die schönste Musik aller Zeiten dabei.

0: Bon Voyage kann man als netten Gruß verstehen, aber auch als ganz schön gehässig, dann lass es halt so, sinngemäß. Matthias Reimer auf Radio Tirol, die 16 Uhr Nachrichten jetzt.
1: Gratis Verhütungsmittel für alle Jungen in Südtirol ab September. Italien ist beleidigt mit US-Präsident Trump. Das Wetter hat Sonne, Wolken und ein paar Regenschauer zu bieten. Ich bin Sabrina Fleischmann, guten Nachmittag.
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1: Junge Frauen und Männer in Südtirol bekommen in Zukunft Kondome, die Pille und andere Verhütungsmittel kostenlos. Das Angebot gilt für Jugendliche ab 14 bis zum Alter von 25 Jahren. Der Zugang erfolgt über die Familienberatungsstellen und die Mädchenambulanzen in den Krankenhäusern von Brixen, Sterzing und Innichen. Das Pilotprojekt startet am 1. September und hat mehrere Ziele, sagt Gesundheitslandesrat Hubert Messner.
3: Es geht um Beratung, es geht um Information und es geht um Prävention. Das eigentlich vordergründig steht, weil die sexuell übertragenen Krankheiten zugenommen haben, entschieden zugenommen haben und auch die Verhütungsmittel abgenommen haben, besonders in dieser Gruppe von Jugendlichen und sie als Mädchen wie Jungen.
1: Wenn Verhütungsmittel kostenlos und leichter zugänglich sind, könnten auch ungewollte Schwangerschaften bei Jugendlichen verhindert werden, sagt Messner. Auf der Brenner Staatsstraße bei Kollmann hat sich am frühen Nachmittag ein Verkehrsunfall ereignet. Ein Auto und ein Motorrad sind zusammengeprallt. Der Motorradfahrer ist dabei schwer verletzt worden. Der 57-Jährige aus Villanders wurde mit dem Notarzt-Hubschrauber Pelikan 2 ins Bozener Krankenhaus geflogen. Im Einsatz waren auch das Weiße Kreuz und die Feuerwehr von Azwang. In Bozen hat die Polizei einen Fahrraddieb geschnappt. Der junge Tunesier hatte in der Nähe des Einkaufszentrums Walterpark mit einem Stein das Schloss eines Mountain-E-Bikes aufgebrochen und war davongefahren. Eine Streife hat ihn auf der Loreto-Brücke gestellt und festgenommen, ist bereits wegen anderer Delikte vorbestraft. Das E-Bike im Wert von 5.000 Euro wurde dem rechtmäßigen Besitzer zurückgegeben. US-Präsident Trump sorgt mit spöttischen Bemerkungen über Ministerpräsidentin Meloni für Empörung in Italien. In einem Fernsehinterview hat Trump gesagt, Meloni habe ihn beim G7-Gipfel angefleht, ein gemeinsames Foto zu machen. Er habe zugestimmt, weil sie ihm leid getan habe. Meloni dementiert das. Die Aussagen von Trump seien völlig erfunden und sie sei fassungslos über diese Behauptungen, schreibt Meloni auf Instagram. Außenminister Tajani hat aus Protest einen geplanten Besuch in den USA abgesagt. Und auch die Opposition stellt sich auf die Seite von Meloni und protestiert gegen die Aussagen von Trump.
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0: Es geht sonnig und heiß weiter an den Paris in der Service-Redaktion.
5: Dazu wird stellenweise auch nass, mit Gewitter gerade im Saartal und Hofburstertal zum Beispiel. Dazu hat es in Olang 29 Grad, in Nals 33, in Mühlbach 31 und in Laas 25 Grad. Feinstes Sonnenwetter mit ein bisschen Nachmittagsprogramm, dann auch am Wochenende. In der zweiten Tageshälfte gewittert es stellenweise bei maximal 31 bis 36 Grad.
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5: Gesperrt ist nach wie vor die Landesstraße nach Haflingen nach einem Frontalcrash zwischen zwei Autos oberhalb von der Talstation Meran 2000. Auch ein drittes Auto ist in einen Unfall verwickelt, sagt uns die Freiwillige Feuerwehr Labers. Die ist da, Carabinieri auch, und es wird gerade abgeschleppt. In den nächsten Minuten müsste die Straße wieder geöffnet werden, sagen uns die Einsatzkräfte. Es staut in beiden Fahrtrichtungen gut einen Kilometer zurück. Kurz eingebremst werden sie auf der Brennerautobahn südwärts zwischen der Brenner und Sterzing Höhe Brennerbad wegen einer Baustelle. Allen unterwegs eine sichere Fahrt.
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0: Ja, wenn es so heiß ist, tragen wir lieber was Luftiges, aber also eine Tracht schaut schon immer fesch aus und sind auch so interessant und unterschiedlich von Tal zu Tal. Auf der Landestrachtenschau auf Schloss Brösels werden heute am Abend viele verschiedene gezeigt und wir sind hier gleich mit einer stolzen Trachtenträgerin verabredet. Auf die Trachtenschau geht's mit uns nach Laura Branningen, Elton John, Austria 3 und Robin Gibb. 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

Hoffnungslos. Applaus für Austria 3 auf Radio Tirol und für Sir Elton John auch mit seinem emotionalsten Song. Kein Linda Winter auf Radio Tirol.

0: Schönen Nachmittag, der Freitag mit Radio Tirol, Christine Rabanzer. So unterschiedlich wie die Vereine und Anlässe, so unterschiedlich sind auch unsere Trachten. Eine schöner und spezieller als die andere. Über 70 werden heute bei der ersten Landestrachtenschau nach fast 50 Jahren gezeigt. Und sie ist auch stolze Trachtenträgerin, die Landesleiterin der Südtiroler Bauernjugend, Viktoria Kössler.
1: Wenn man sieht, wie viele Unterschiede da auch je nach Gebiet noch mal drin sind, schon die Unterschiede von den ganzen Hirten mir besonders gut gefallen. Weil man wirklich sieht, man hat sich dabei sehr viel gedacht, wenn man die ganzen Trachten entworfen hat und geschneidert hat. Und ja, es erzählt viel über die jeweiligen Gebiete und ist sehr interessant zu sehen.
0: Ja, da stimmt einfach jedes Detail. Und dass die Landestrachtenschau im Schlerngebiet auf Schloss Brösel stattfindet, das macht schon auch Sinn.
1: Also interessant sind natürlich die Gebiete, wo recht viele Trachten sind, und zwar das Schlerngebiet hat wirklich auch Trachten nach Anlass, ob das jetzt eine Hochzeitstracht, eine Trauertracht ist, eine historische Schnürmiedertracht, eine erneuerte Tracht. Und dann gibt es wirklich auch zu jedem Anlass ein anderes Tierchen, einen anderen Hut, einen anderen Stutz, eine andere Kette. Das ist schon echt bemerkenswert.
0: Und eine richtige Tracht ist nicht einfach so ein Kleidungsstück, so Kössler.
1: Die Tracht ist ja oft auch ein Erbstückel. Das heißt, man trägt sie auch mit Stolz und Freude, weil sie von der Oma kommt, weil man sie zur Auszahlung gekriegt hat oder weil sie von der Tante ist oder weil sie die Mama auch schon angehabt hat. Also man trägt da auch immer ein Stückel Geschichte und Identität mit. In Estrach draußen haben sie das ja ganz fest. Bei uns ist das nicht so typisch gewesen. Aber das Kind bezahlt aber mehr.
0: Und deswegen ganz wichtig, auch die Trachtenlandesschau heute am Abend wieder. Auch dazu finden Sie alles im Link online bei uns, Radio Tirol.it.
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Freitagnachmittag mit Radio Tirol und dieser Song von Kate Janai ist der einzige Hit geblieben. Toller Sommersong. Summer Dreaming auf Radio Tirol. 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

0: Thank you for the music. Abba, Freddy Troll. Da singen wir natürlich lauthals mit. Alles fertig.
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0: In der Verkehrsdirektion Feinadin Paris als erstes auf die Brennerautobahn.
2: Da steht ein defektes Auto Richtung Süden zwischen Klausen und Bozen Nord, genau im Tunnel Höhe Weidbruck. Einsatzkräfte sind noch keine da, fahren Sie ja besonders vorsichtig. Die Stelle ist sehr unübersichtlich. Es staut auch schon etwas zurück. Vorsicht, defektes Auto auf der Brennerautobahn Richtung Süden zwischen Klausen und Bozen Nord, genau im Tunnel Höhe Weidbruck. Dann ein Unfall ist passiert auf der Bustertaler Staatsstraße nach der Südumfahrung Bruneck Richtung Innichen. Es sind ein LKW und zwei Autos zusammengeprallt. Laut Radio Tirol-Hörer geht es aktuell nicht daran vorbei. Die Einsatzkräfte haben wir informiert. Unfall auf der Bustertaler Staatsstraße nach der Südumfahrung Bruneck Richtung Innichen. Ebenso auf der Bustertaler Staatsstraße Stuck wegen Überlastung Richtung Bruneck bei Kienz. Und die Landesstraße nach Hafling ist wieder komplett offen nach einem Frontalzusammenstoß zwischen zwei Autos oberhalb von der Talstation Meran 2000. Die Unfallstelle wurde geräumt, hier läuft's wieder.
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2: Viel, viel Sonne mit ein bisschen Wetterkino heute und immer wieder regnet's und gewittert's. Und so machen wir auch am Wochenende noch weiter. Erst super sonnig, dann Quellwolken mit teilweise Blitz und Donner. Dazu sind zwischen 31 und 36 Grad drin. Gerade hat es in Kurtinig 33 Grad, in Niederdorf 25, in Schludern 26 und in St. Christina 19 Grad.
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0: Ich sehe sie irgendwo schön unter einem Baum sitzen. Im Schatten, das wünsche ich Ihnen zumindest, Christine Rabanza auf Radio Tirol. Und vielleicht spielen Sie mit jemandem Schach, ganz entspannt. Schach ist faszinierend. Jedes Spiel hat unzählige Möglichkeiten. Jeder Zug zählt, von den ersten schnellen bis zu den wohl durchdachten weiteren. Eugen Hartmann ist Präsident des Schachclubs Klausen und er sagt über das Spiel der Könige, das jung und alt begeistert.
1: Mein Urenkel mit 8 Jahren spielt bei mir mit 80 Jahren. Und wir haben jetzt auch junge Alter, die Meisterschaft spielen, Jugendmeisterschaft spielen, Regionalmeisterschaft schon gewonnen haben, Landesmeisterschaft gewonnen haben.
0: Ja, worauf es beim Schachspielen ankommt, mit welcher Begeisterung in Klausen im eigenen Verein seit knapp 50 Jahren Schach gespielt wird, hören wir nach 17 Uhr in unserer Radio Tirol Vereinszeit.
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0: der größten Entertainer der letzten Jahrzehnte, unvergessen, Udo Jürgens, mitten im Leben.
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0: Es ist ungerecht, dass beim Tierschutz mit zweierlei Maß gemessen wird. Haustiere werden in Italien fast Menschen gleichgestellt, während das Parlament in Rom die bestehenden, eh unzureichenden Regeln für den Schutz von Sing- und Lockvögeln jetzt auch noch lockern will. Der Tradition wegen ärgert sich auch SVP-Senatorin Julia Unterberger.
2: Das ist absolut nicht akzeptabel, weil was es vor allem in Oberitalien mit Vögeln für Traditionen gibt, da stehen einem die Haare zu Berg. Also mir erzählen Kollegen aus Brescia, dass sie schon als Kinder Leim ausgetragen haben, um Vögel zu fangen, die dann zu Hause gegessen wurden. Also diese Traditionen können nicht als Ausnahme zur Vogelschutzrichtlinie dienen.
0: Unterberger wollte, wie berichtet, die Jagd mit Lockvögeln verbieten lassen. Das ist Tierquälerei. Erst werden sie aus den Nestern geholt, in Autos zusammengepfercht.
2: Dann werden sie in dunklen Räumen gehalten, damit sie, wenn sie ans Licht kommen, Schmerzen empfinden und laut schreien. Beziehungsweise, man spricht auch von noch grausamen Praktiken. Und all das gehört in unserer Zeit absolut verboten.
0: Im italienischen Parlament wird darüber diskutiert, ob in Zukunft nicht mehr nachgewiesen werden muss, ob sogenannte Lockvögel in freier Wildbahn oder aus Züchtung geholt werden, um sie dann zu verwenden, zu quälen, um andere Vögel anzulocken.

0: mit Cher durch den Freitagnachmittag, gleich mit Elvis Presley. Und da hat er sich mal wieder einen Schnitzer geleistet. Die Radio-Nachrichten um 17 Uhr.
1: Empörung in Italien nach Trump-Aussage über Meloni. Ab September gibt es kostenlose Verhütungsmittel für alle jungen Südtirolerinnen und Südtiroler. Das Wetter, ein paar Regenschauer und Gewitter ziehen durch. Ich bin Sabrina Fleischmann, guten Nachmittag.
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1: Ganz Italien stellt sich hinter Ministerpräsidentin Giorgia Meloni und gegen US-Präsident Donald Trump. Er hat in einem Fernsehinterview gesagt, Meloni habe beim G7-Gipfel um ein gemeinsames Foto mit ihm gebettelt und er habe Ja gesagt, weil sie ihm leid getan habe. Das hat einen Sturm der Empörung ausgelöst. Meloni selbst sagt, Trump habe das erfunden. Sie sei fassungslos über diese Behauptungen. Staatspräsident Mattarella hat Meloni die Solidarität ausgesprochen und Außenminister Tajani hat aus Protest einen Besuch in den USA abgesagt. Auch die Opposition stellt sich auf die Seite von Meloni. Die Grünen in Südtirol kritisieren den Trump-Sager als Sexismus und Demütigung. Kondome, die Pille und andere Verhütungsmittel gibt es für junge Menschen in Südtirol in Zukunft kostenlos. Alle zwischen 14 und 25 Jahren können das Angebot ab September nutzen. Der Zugang ist einfach, sagt Gesundheitslandesrat Hubert Messner.
3: Es ist ein niederschwelliges Angebot, das heißt, dass jeder Jugendliche oder jugendliche Frau sich an die Familienberatungsstelle wenden kann, also ohne Verschreibung, beraten wird, untersucht wird. Und dort auch beraten wird, welches Verhütungsmittel für sie das Beste sein kann.
1: Mit den kostenlosen Verhütungsmitteln sollen vor allem sexuell übertragbare Krankheiten eingedämmt werden, die in den letzten Jahren zugenommen haben. Auch ungewollte Schwangerschaften bei Jugendlichen sollen verhindert werden. Das Pilotprojekt startet am 1. September und läuft vorerst ein Jahr lang. Auf der Brenner Staatsstraße bei Kollmann sind am frühen Nachmittag ein Auto und ein Motorrad zusammengeprallt. Der Motorradfahrer ist dabei schwer verletzt worden. Der 57-Jährige aus Villanders wurde mit dem Notarzthubschrauber ins Bozner Krankenhaus geflogen. In Bozen hat die Polizei einen Fahrraddieb geschnappt. Der junge Tunesier hatte beim Einkaufszentrum Walter Park das Schloss eines Mountain-E-Bikes aufgebrochen und war davon gefahren. Eine Streife hat ihn gestellt und festgenommen, er ist bereits mehrfach vorbestraft. Das E-Bike im Wert von 5.000 Euro wurde dem rechtmäßigen Besitzer zurückgegeben. Nach dem Rahmenabkommen zwischen den USA und dem Iran für ein Kriegsende folgt jetzt der nächste Schritt. Auch Israel und die Hisbollah-Miliz im Libanon haben sich nach US-Angaben auf eine Waffenruhe geeinigt. Die Feuerpause soll schon heute in Kraft treten. Zuvor hat es noch heftige gegenseitige Attacken gegeben. Das Wetter ist heiß mit Gewittern. Die Einzelheiten gleich.
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0: Ein klassischer Hochsommertag. Nadine Bares in der Serviceredaktion.
7: Ja, die Sonne heizt ordentlich ein. Dazu sind gebietsweise Regen- und Gewitterwolken unterwegs. Auch am Wochenende nehmen wir dieses Sommermischmasch noch mit. Bei heißen 31 bis 36 Grad. Gerade hat es in diesen 30 Grad, in Wengen 26, in Riffian 31 und in Welsberg 27 Grad.
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7: Es geht zum Unfall auf die Brennerautobahn Richtung Süden zwischen Klausen und Bozen Nord, genau im Tunnel Höhe Weidbruck, ist ein Auto auf die Tunnelmauer geprallt. Die Einsatzkräfte sind mittlerweile da, einspurig geht es auf der Überholspur daran vorbei. Es staut fast 3 Kilometer zurück. Und auf der Bustertaler Staatsstraße stockt es wegen Überlastung Richtung Bruneck bei Kienz. Eine sichere Fahrt.
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0: Wir freuen uns, Sie hier kennenzulernen in unserer Radio Tirol Vereinszeit. Da war letztens hab seiner große schneller Verein dabei. Ein Saltner Naturfreundeverein zum Herz-Jesus-Sonntag. Letzte Woche waren wir bei der Bauernjugend St. Pankratz und heute in den nächsten Minuten beim Schachclub.

0: nach Santa Esmeralda außerplanmäßig in unserer Verkehrsredaktion Nadine Paris.
1: Vorsicht, Unfall auf der Arndaler Staatsstraße bei Sand in Daufers. Höhe Parkplatz Speikboden ist es passiert. Die Feuerwehr ist da, Straßendienst und Abschlepper sind unterwegs. Einspurig geht es daran vorbei, sagen uns die Einsatzkräfte. Es staut nur kurz zurück. Vorsicht, Unfall auf der Arndaler Staatsstraße bei Sand in Daufers. Höhe Parkplatz Speikboden.
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0: mit Radio Tirol. Grüß Sie bei uns. Ein spannendes Strategiespiel, das nie aus der Mode kommt. Auch bei uns in Südtirol spielen viele Schach. Vom Schachclub Klausen, Vizepräsident Johann Schrott in unserer Radio Tirol Vereinszeit. Er sagt, das ist auch ganz gut anstrengend.
1: Logisch ist Schach kein Handball, ist kein Fußball. Aber wenn ich Volleyballmeisterschaft gespielt habe, eine ganze Partie, dann war ich müde. Und wenn ich Schach gespielt habe, 5 Stunden, dann war ich auch müde.
0: Ja,
1: anders müde, aber dann war ich müde.
0: Ja, von den ersten schnellen bis zu den gut durchdachten entscheidenden Zügen. Wenn die rund 35 Mitglieder des Schachclubs Klausen zusammenkommen, ist es immer spannend, so Mitglied Andreas.
2: Wenn man Schach spielt, da taucht man in eine Welt ein, die eine faszinierende Menge an Möglichkeiten bietet, die man sich eigentlich gar nirgends findet. Es vereint Taktik und Strategie miteinander und toll an der Sache ist, dass man den besten Zug aus einer Fülle von Möglichkeiten aussuchen muss. Und das fasziniert mich.
0: Und jede Partie fängt von Null an. Immer haben beide die gleichen Chancen. Und für Johann braucht es vor allem auch...
1: Ich bin der Meinung, dass Schach viel intuitioner ist. Also man muss die Theorie kennen, aber oft macht man einen Zug, der vielleicht in dem Moment nicht der beste ist, aber später stellt sich heraus, dass er echt gut war. Natürlich gibt es die umgekehrte Variante, ja, dass man die falsche Intuition gehabt hat.
0: Seit 50 Jahren wird in Klausen auch im eigenen Verein Schach gespielt, auch Turniere ausgetragen. Und was dieses Kopfspiel schon auch mit Glück und eben Intuition zu tun hat, erfahren wir auch gleich in unserer Radio Tirol Vereinszeit.
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0: Tina Charles, I love to love.
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0: Da geht es heute um 64 Felder, schwarz-weiße, 32 Figuren und viel Kopfarbeit. Heute sind wir beim Schachclub Clausen zu Besuch. Und Schach wird ja auch als das Spiel der Könige bezeichnet und zieht einen einfach voll in den Bann, so Vereinspräsident Eugen Hartmann.
2: Beim Schach setze ich mich hin, kann mich gegen anschauen, man freut sich, dass er mir von die Hand. Und dann kann man bei der Meisterschaft 4-5 Stunden abschalten. Und wenn ich dann rauskomme, bin ich ein anderer Mensch. Die ganzen Probleme vergessen, den ganzen Stress vergessen und so weiter.
0: Der Schachclub Clausen hat auch verschiedene Meister und nationale, wie auch international gut abschneidende Mitglieder. Und es wird auch viel trainiert, um auf jeden Spielzug bestmöglich vorbereitet zu sein, so Vizepräsident Johann Schrott.
3: Es ist ganz wichtig, dass man lernt, Eröffnungen, Mittelspiel, Endspiel. Je mehr man Theorie gelernt hat, umso besser wird man. Aber natürlich gibt es beim Schach unwahrscheinliche Möglichkeiten. Also es werden Billionen von Partien gespielt und keine gleich. Außer man spielt sie noch.
0: Und spannend, in Clausen wird auch jedes Jahr zum Beispiel ein internationales Schnellschachturnier ausgetragen. Und besonders dann kommt es auf Können, Strategie, aber schon auch etwas Glück an. So Andreas Steger ist Mitglied in Clausen und Präsident des Südtiroler Schachbundes.
4: Glück verstehe ich mir natürlich, wenn der Gegner einen Fehler macht oder das Handy eingeschalten hat, damit es läutet, dass ich die Partie gewinne. Ansonsten denke ich mir schon, dass Glück auch dazu gehört im Schach. Also wenn man jetzt ein Turnier gewinnt oder nicht gewinnt, hängt gerne davon ab, was auf die Tische daneben passiert. Also ich habe schon vieles erlebt als Schiedsrichter, wo der eine Spieler sicher viel Glück gehabt hat, damit er überhaupt ein Turnier gewinnt.
0: In unserer Radio Tirol Vereinszeit heute beim Schachclub Clausen und den Link mit vielen Infos finden Sie gerne auch unter radiotirol.at bei uns.

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1: Nadine Paris als erstes zum Unfall auf der Ahrenthaler Stadtstraße in der Verkehrsredaktion.
2: Bei Sand in Taufoss, Höhe Parkplatz Speikboden, ist das passiert. Die Einsatzkräfte sind da, der Abschlepper wurde bestellt. Einspurig geht es nach wie vor daran vorbei, es staut kurz in beiden Fahrtrichtungen zurück. Und die Unfallstelle auf der Brennerautobahn zwischen Klausen und Bozen Nord südwärts wurde geräumt, da läuft's wieder. Und noch eine Info für morgen: im Gardertal findet der Dolomites Bike Day statt. Dafür werden einige Straßen zwischen 9 und 15 Uhr gesperrt. Gestartet wird in Stern, dann geht's über Covara und den Campolongo Pass nach Belluno und dann über den Falzarego Pass und St. Cassian wieder zurück nach Stern. Alles nochmal zum Nachlesen auf radiotirol.it.
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2: Die Sonne gibt nach wie vor Vollgas und Gewitter und Regenplatscher begleiten sie. Immer wieder kommt es stellenweise zu Regenplatschern. Auch am Wochenende nochmal das gleiche Spiel. Sonne in der Hauptrolle, Gewitter und Regenwascher bekommen nur die Nebenrolle. Zwischen 31 und 36 Grad sind drin. Gerade hat es in Völs 26 Grad, in St. Martin im Passaier 29, in Brunnach 21 und in Eppan 30 Grad.
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0: Es ist Freitag, der 19. Juni und heute heißt es Abschied nehmen vom Luis.
1: Zwei Tage Musik, Kunst und Theater beim Firmtanzfestival im Firmwald bei der Sportzone Barbie. Uns erwarten Live-Musik, DJ-Sets, Theater, Performance, Kunstinstallationen und Workshops. Neu sind ein rotierendes Theater und mehr Elektrosound. Heute ab 19 Uhr, morgen ab 14 Uhr.
2: Kilo Danos, Chaval Badia.
1: Das nächste Festival, das Alplan in St. Vigil. Zwei Tage lang verwandelt sich das Dorfzentrum in einen großen Treffpunkt. Mit viel Musik, farbenfroh, voller Energie. Die Künstler, die kommen von überall her, die Musik ganz unterschiedlich. Und neben den Konzerten erwarten uns Theater- und Akrobatikvorführungen. Auch für die Kids ist was dabei. Und selbst wenn ein Gewitter kommt, alles gut, das Festgelände ist überdacht. Heute und morgen.
3: Heint bei uns in Brixen,
1: sagt der Luis aus Südtirol Pfirti.
4: Was? Es hat mich Luis aus Südtirol noch nie live gesehen. Einzige Chance ist jetzt. Sehen wir es.
1: Der Luis ist auf großer Abschiedstour. Mit dabei alles, was den Luis so ausmacht. Genuschle wegen seiner schlechten Zähne, Geschichten aus dem Leben, wie der Luis halt so ist. Um 20 Uhr auf dem Domplatz in Brixen.
0: Und jetzt kurz außerplanmäßig in unserer Verkehrsredaktion. Das ist blöd. Im Tunnel Innsbrucker Straße liegt ein großer Karton.
5: Im Virgeltunnel, er liegt auf der Fahrspur Richtung Industriezone. Der Karton ist circa 1x2 Meter groß, melden uns Radio Tirol-Hörer. Ausweichen, Autos weichen über die Gegenfahrspur aus, fahren Sie hier besonders vorsichtig. Vorsicht, großer Karton in Bozen auf der Innsbrucker Straße im Virgeltunnel.
0: Und gut, dass Sie uns melden unter der 817 50 50, die Radio Tirol Verkehrshotline.
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0: Schönen Freitag, der 19. Juni. Viele total im Urlaubsmodus. Genießt es.
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2: Na, was steht an? Geht's endlich in den Urlaub? So richtig abschalten die nächste Zeit? Oder doch nicht?
3: Da wird einfach das Telefon ausgeschaltet, ich habe Urlaub angesucht und deshalb bin ich nicht zu erreichen.
2: Ach, so viele Stunden verbringen wir am Arbeitsplatz. Da wird nicht gerade die Welt zusammenbrechen, wenn man mal nicht erreichbar ist. Schönen Urlaub. Schöne Grüße in mein Heimatdorf nach Algund. Hallo, grüß dich, Theodora.
4: Grüß dich, guten Morgen.
2: Guten Hallo. Morgen. Auch das ist Sommer in Südtirol, wenn die Sommerrodelbahnen wieder Fahrt aufnehmen. Ja, mit dir. Wie schaut es bei dir aus?
4: Ja, also ich selber weiß ich noch nicht, muss ich mir erst überlegen. Es ist, lasse meine Gitschen einsteigen.
2: Dann wünsche dir und deiner Family eine gute Fahrt.
4: Danke dir.
2: Und jetzt auf in ein sonniges Wochenende, Dominik Reich.
5: Mit extrem hellen, langen Tagen am Sonntag. Der kalendarische Sommer beginnt mit dem längsten Tag des Jahres.
2: Und langsam, langsam werden die Tage wieder kürzer.
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0: Freitagabend, 18 Uhr, die Rhein-Tirol-Nachrichten.
1: Große Unterschiede bei den Einkommen innerhalb von Südtirol. Kostenlose Verhütungsmittel ab September für alle Jungen im Land. Das Wetter ist zum Teil sonnig, zum Teil gewittrig. Ich bin Sabrina Fleischmann, guten Abend.
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1: Reicher Osten und armer Finchgau. Zu diesem Schluss kommt das Arbeitsförderungsinstitut AFI. Es hat die Steuererklärungen der Südtiroler aus dem Jahr 2025 unter die Lupe genommen und große Unterschiede innerhalb des Landes festgestellt. An der Spitze bei den Einkommen liegt Walkenstein in Gröden mit mehr als 35.000 Euro, gefolgt von Pfalzen, Bruneck, Farn und Eppan. Am unteren Ende sind die Finchger Gemeinden Taufers im Münzertal, Kastelbell, Charleslatsch und Martell. Das absolute Schlusslicht ist Lars mit einem Durchschnittseinkommen von nur 17.000 Euro. Für junge Menschen in Südtirol gibt es ab September kostenlose Verhütungsmittel. Dazu gehören Kondome, die Pille und andere Mittel. Anrecht haben junge Männer und Frauen zwischen 14 und 25 Jahren. Gesundheitslandesrat Hubert Messner sagt,
3: es braucht dieses Angebot, weil eben diese sexuell übertragenen Krankheiten zunehmen, als erstes. Und als zweites, weil viele Jugendliche in dieser Altersgruppe keine klare Vorstellung von Verhütungsmitteln haben. Und damit klarerweise haben wir unfreiwillige Schwangerschaften. Als zweites dann mehr Abtreibungen.
1: Der Zugang zu den kostenlosen Verhütungsmitteln erfolgt über die Familienberatungsstellen. Die Grünen sprechen von einem großen Erfolg. Das Projekt war vor einem Jahr auf ihren Antrag vom Landtag angenommen worden und heute hat die Landesregierung die Umsetzung beschlossen. Ganz Italien stellt sich hinter Ministerpräsidentin Meloni und gegen US-Präsident Trump. Er hatte in einem Fernsehinterview gesagt, Meloni habe beim G7-Gipfel um ein gemeinsames Foto mit ihm gebettelt und er habe Ja gesagt, weil sie ihm leid getan habe. Das hat einen Sturm der Entrüstung ausgelöst. Meloni selbst sagt, Trump habe das erfunden. Sie sei fassungslos. Staatspräsident Mattarella und alle Parteien zeigen sich solidarisch mit Meloni. Nach dem Rahmenabkommen zwischen den USA und dem Iran für ein Kriegsende folgt jetzt der nächste Schritt. Auch Israel und die Hisbollah-Miliz im Libanon haben sich nach US-Angaben auf eine Waffenruhe geeinigt. Die Feuerpause soll schon heute in Kraft treten. Zuvor hat es noch heftige gegenseitige Attacken gegeben. Jetzt am Abend gibt es immer noch sommerliche Temperaturen. Die aktuellen Werte gibt's gleich.
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10: Von in der Früh bis zum Abend volle Kanne Sommer. Nadine Bares in der Service-Redaktion.
11: Ja, die Sonne lässt nicht locker, auch wenn teils große Quellwolken unterwegs sind, die uns stellenweise Gewitter bringen. Dazu hat es jetzt in Feldurens 28 Grad, in Innichen 26, in Kaltern 29 und in Malz 25 Grad. Auch am Wochenende nehmen wir dieses Sommermischmasch noch mit, bei heißen 31 bis 36 Grad.
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11: In Bozen auf der Innsbrucker Straße liegt nach wie vor ein großer Karton im Virgeltunnel auf der Fahrspur Richtung Industriezone. Der Karton ist circa 1x2 Meter groß, melden uns Radio Tirol-Hörer. Es geht nur über die Gegenfahrspur daran vorbei. Fahren Sie hier weiterhin besonders vorsichtig, der Straßendienst ist unterwegs. Die Unfallstelle auf der Ahrtaler Staatsstraße wurde geräumt. Bei Sante Taufers Höhe Backplatz Speikboden ist wieder alles frei. Und noch eine Info für morgen. Im Gardatal findet der Dolomites Bike Day statt. Dafür werden einige Straßen zwischen 9 und 15 Uhr gesperrt. Gestartet wird in Stern, dann geht's über Covara nach Belluno und dann wieder über St. Cassian zurück nach Stern. Alles Genauere auf Radio Tirol IT für Sie. Kommen Sie uns gut an.
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10: Ja, und was für ein Sommer. Wir haben Sie danach gefragt, wie und wo Sie am feinsten abkühlen. Da freuen wir uns drauf nach Vivian Thaler, Musik aus Südtirol, den Beach Boys, den Weather Girls und Dolly Parton. Hier Freitagabend mit Radio Tirol.

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0: Sängerinnen auf Radio Tirol, Vivian Thaler, Musik aus Südtirol. Ja, es ist eine gewaltige Hitzewelle. Für einige Wettermodelle bleibt es bis Ende des Monats heiß und heißer. Wir haben unsere Radio Tirol-Reporterin Romy Gatterer losgeschickt mit der Frage, wie und wo sie sich am liebsten abkühlen.
1: Es braucht manchmal nicht viel und besonders bei Hitzen wie diesen ist jede Form von Wasser schon genug.
2: Wir waren schon auf dem Meer, aber daheim Schwimmbad ausstellen. Hier waren wir jetzt. Jetzt ist perfektes Wetter. Nein, kleines Planschbeck. Gleich für die Kinder. Ich tue die Haxen innen.
1: Ja, klein, aber fein. Andere sind da wieder ganz klassisch unterwegs.
3: Auf dem Berg?
4: Ja, ich.
5: Auf dem See. Ja, feiner, gemütlicher. Man kann ein Eis essen und sich danach zum See um mich sitzen.
6: Alles ein bisschen. Lido, Badesee, hab's auch ein bisschen schwimmen.
1: Und dann gibt's noch die, in denen die Hitze gar nichts ausmacht.
7: Ich mag gern, wenn's recht warm ist. Also ich brauch nicht so eine Abkühlung. Mhm. Und wenn, nachher geht ein bisschen in Schatten. Aber ich mag gern, wenn's warm ist.
1: Ja, da hat jeder so seine Vorlieben.
0: Hauptsache, Ihnen geht's gut. Einen schönen Sommer mit Radio Tirol.
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0: Nancy Sinatra und Dean Martin. Thanks. Einen schönen Abend am Freitag.
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0: In der Verkehrsredaktion begleitet uns Aline Paris.
2: Auf unseren Straßen kommen Sie gut weiter, auch auf der freien Autobahn.

0: Über Nacht wird auf der Rustaler Stadtstraße wieder gearbeitet und dafür die Umfahrungen von Welsberg und Niederdorf gesperrt. Zwischen 20 und 5 Uhr, sie werden vor Ort umgeleitet. Eine sichere Fahrt.
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0: Zwischen Sonnenschein und Gewittern geht es heute Abend noch ein bisschen hin und her. Dazu hat es jetzt in Latsch 28 Grad, in Ratschings auch 28, in Prax 24 und in Brettaus 26 Grad. Auch am Wochenende bleibt es heiß und sonnig mit hochsommerlichen 31 bis 36 Grad. Am Nachmittag ziehen wieder Gewitter durch.
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0: Ricche Poveri passen auf jeden Fall in ihren Sommer. Guten Abend bei Radio Tirol. Und das ist eine große Stärke von uns Südtirolern. Wir halten zusammen. Die Harley-Davidson-Biker-Gruppe aus Naturens hat ein Fest organisiert und die Einnahmen gespendet. Lukas Spechtenhauser.
1: Wir möchten Herz sagen, uns geht's ja alle gut. Und wir sind stolz, einen schönen Reinerlös erzielt zu haben, der einer Familie in Not in unserer Gemeinde Naturens zugute kommt.
0: Alle haben zusammengeholfen und am Ende sind 8.000 Euro zusammengekommen.
1: Von Bikern aus Arntal, Stechzing und so weiter bis hin zu den Bürgern von Naturens und Umgebung. Alles war dabei, jung und alt. Und wir sind voll stolz, dass da so viel Leute gekommen sind, die das Projekt unterstützt haben.
0: Mal nicht lässig durch die Gegend cruisen, sondern ein Benefizfest auf die Beine stellen. Top-Leistung der Harley-Davidson-Club Naturens.
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Chris Rea für ihren Abend auf Radio Tirol. Genauso wie jetzt Nino De Angelo. Er hat ja auch schon einen großen Auftritt beim Alpenflair Festival in Naz gehabt. Da treffen wir uns zum Konzert von Peter Maffay und für Sie hier gleich auch viel Spaß nach 19 Uhr mit Ihren 30 beliebtesten Schlagern der Woche mit Deborah Sparbrauer.

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1: Wolkenstein hat höchstes Durchschnittseinkommen. Lars im Finchgau ist das Schlusslicht. Ab September gibt es kostenlose Verhütungsmittel für 14- bis 25-Jährige. Das Wetter, die Hitzewelle geht weiter. Ich bin Sabrina Fleischmann, guten Abend.
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1: Reicher Osten und armer Finchgau. Zu diesem Schluss kommt das Arbeitsförderungsinstitut AFI. Es hat die Steuererklärungen der Südtiroler aus dem Jahr 2025 unter die Lupe genommen und große Unterschiede innerhalb des Landes festgestellt. An der Spitze bei den Einkommen liegt Wolkenstein in Gröden, gefolgt von Pfalzen, Bruneck, Farn und Eppern. Am unteren Ende sind die Finchger Gemeinden Laas, Daufers im Münstertal, Kastelbelschars, Latsch und Martell. Das Durchschnittseinkommen aller Gemeinden beträgt knapp 30.000 Euro. Damit liegt Südtirol auf Platz 2 hinter der Lombardei. Für junge Männer und Frauen in Südtirol gibt es ab September kostenlose Verhütungsmittel. Anrecht auf Gratiskondome, die Pille oder andere Mittel haben alle zwischen 14 und 25 Jahren. Gesundheitslandesrat Hubert Messner sagt, das Pilotprojekt setzt auf die Säulen Information, Beratung und Prävention. Ziel sei es, sexuell übertragbare Krankheiten und ungewollte Schwangerschaften zu verhindern. Das Projekt geht auf einen Antrag der Grünen zurück, der vor einem Jahr vom Landtag angenommen wurde, und heute hat die Landesregierung die Umsetzung beschlossen. Weite Teile von Europa stöhnen unter einer Hitzewelle. Auch in Italien heißt es schwitzen bei Spitzen bis zu 39 Grad. Das Gesundheitsministerium hat für 8 Städte eine Hitzewarnung der höchsten Stufe rot ausgerufen. Es sind unter anderem Bologna, Florenz und Turin. Auch Bozen wird vom Ministerium ab morgen rot eingestuft. Die Südtiroler Agentur für Bevölkerungsschutz ist zurückhaltender mit der Warnstufe orange für Bozen, das Ätschtal und das Unterland. Wir schauen in den Nahen Osten. Israel und die Hisbollah-Miliz im Libanon haben sich nach Angaben der US-Regierung auf eine Waffenruhe geeinigt. Sie soll bereits in Kraft getreten sein. Tina Eck mit den Einzelheiten aus Washington.
2: Die Trump-Regierung macht Druck auf Israel, denn von Ruhe im Konflikt mit der Hisbollah-Miliz im Libanon hängt der ganze Iran-Deal ab. Weitere Verhandlungen mit dem Iran liegen so lange auf Eis. Teheran sitzt da eindeutig am längeren Hebel und droht mit erneuter Schließung der Straße von Hormuz, wenn die USA sich nicht an die Bedingungen des Rahmenabkommens halten. Und dazu gehört ein Ende der israelischen Angriffe im Libanon.
1: In einem Zoo in Großbritannien soll ein Mann einen Dreijährigen in ein Krokodilgehege geworfen haben. Der kleine Bub konnte schwer verletzt gerettet werden. Der 30-jährige Täter wurde auf Kaution freigelassen. Er sei nicht vernehmungsfähig, heißt es von der Polizei. Sie geht davon aus, dass sich der Mann und das Kind nicht gekannt haben. Ein heißes Wochenende erwartet uns. Mehr zum Wetter gleich.
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8: Wir haben es 7:03. Schönen Abend aus der Radio Tirol Service Redaktion. Ich bin Nadine Paris. Die volle Ladung Sommer, auch übers Wochenende mit allem drum und dran. Richtig sonnig geht's los. Am Nachmittag dann wieder Regenspritzer und Gewitter. Alles bei maximal 31 bis 36 Grad und heiß bleibt's dann auch nächste Woche. Auch heute regnet es und gewittert es hier und da noch. Dazu hat es in Gargazon gerade noch heiße 33 Grad, in Barbian 30, in Ridnaun 25 und in Pfunders auch 25 Grad.
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8: Momentan alles okay auf der Brenner Autobahn und den Staatsstraßen. Auf der Bustertaler Staatsstraße gesperrt werden über Nacht die Umfahrungen von Welsberg und Niederdorf von 20 bis 5 Uhr wegen Arbeiten. Umgeleitet werden sie vor Ort. Allen unterwegs, gute Fahrt.
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9: Jetzt geht's so richtig los rein in den Sommer und ich habe gleich für Neue hier, stelle ich Ihnen vor im Schnelldurchlauf, Siegfried Walch liefert bald schon ab.
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9: Pia Marlow ist

0: Leslie gehört auch zu den Absteigern der Woche. Sie macht Platz. Und Siegfried Walch darf loslegen. Er bringt hier direkt den Sommer mit ins Spiel, lässt uns reinspringen mit dieser Leichtigkeit, die nur ein Siegfried mit seiner ruhigen, gefühlvollen Acht toppen kann. Unter der Sonne. Schon nach dem ersten Ton ist klar, das ist ein typischer Walch-Song. Lass ich gerne los, Platz 26.
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1: So klingt der Sommer nach Erholung, Urlaub, Lido, Meer, Berg. Richtig gut im Schlager natürlich auch. Vanessa Mai ist dann nächste Woche wahrscheinlich draußen. Olaf Berger wird auch alles geben, um noch ein oder zwei Wochen mitzumischen. Alles oder dich, Platz 24, bevor dann gleich Pia Marlow loslegt.

0: Auch unser nächster neuer Hit hier ist bereit für Sonne, Sommer und richtig feine Feierabende.
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0: Die eine Begegnung, die sich nach so viel mehr anfühlt als nur ein Aufeinandertreffen. Sommer, Sommergefühle, dieses Kribbeln im Bauch. Pia Marlow setzt uns die berühmten Schmetterlinge in den Bauch. Herz an, der Flirtsommer darf kommen. Platz 22.

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4: Mit ihrem Kopfkino geht steil nach hinten Marie Reim, Platz 21. 50 Shades of Grey.

er war schon am Thron. Er ist einer der Top-Südtiroler Musiker. Er macht einfach nur gute Musik und die gehört zu uns. Christian Theiner. 9 Wochen schon dabei, immer noch sehr gut unterwegs.

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0: Zwei neue sind noch dran, Achim Petri und Alexandra Hofmann. Die Alexandra schnapp ich mir ganz gleich.
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0: Jetzt geht's auf emotionale Zeitreise mit der Alexandra.
1: Hallo, hier ist Alexandra Hofmann und ich wünsche euch allen eine schöne Sommerzeit mit meiner aktuellen Single Frei wie mit 20.
0: Wenn wir mit 50 plus noch richtig Gas geben wie damals, jetzt nicht total ausrasten, aber eben leben, genießen, Freude haben. Dieses Lebensgefühl, das einfach in uns drin steckt und das wir im Sommer, vor allem im Sommer, gerne rauslassen. Gute Laune Song, Alexandra Hofmann, fühlt sich frei wie mit 20. Platz 17 zum Start, mehr als verdient.

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1: 15 Schlager noch bis zum Ziel. Achim Petri, der liefert gleich seinen neuen ab. Zwei Hitlänge noch vorher. Mit Daniel Ceylan und Diana Amft und Kai Becker. In seiner Jackentasche kramt der Daniel jetzt sein Leben hervor und kann sich wieder verbessern. Von der 16 geht's nochmal vor auf die goldene Mitte. Daniel Ceylan und seine Jackentasche, Platz 5.

0: schon langsam kämpfen sich Diana und Akai zurück. Platz 14. Und wir lassen noch den Achim raus.
1: Hallo, hier ist Achim Petri und ich wünsche eine schöne Sommerzeit mit meinem aktuellen Lied Mitten ins Herz.
0: Wenn der Papi mitmischt und dem Sohnemann einen Song schreibt, dann kann es ja nur gut gehen und gut klingen, wenn der Vater Wolle ist, Wolfgang Petri. Und Sohnemann Achim seine Stimme dazu gibt, Mitten ins Herz. Das passt einfach auf ganzer Linie. Mehr ist da eigentlich nicht zu sagen, einfach nur hinhören bitte und genießen. Achim Petri, Platz 13, bester Neustart der Woche.

0: Mara Kaiser, sehr gefährlich. Sie bringt viel Erfahrung mit und einfach nur gute Schlager. Und das seit sehr vielen Jahren schon. Ich lasse mich nicht mehr stoppen. Eröffnet schon die Top 10.
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Kann Elisa Lehn die Krone behalten? Hält sie durch noch eine Woche? Vielleicht auch zwei noch? Die Konkurrenz schläft einfach nicht. Ganz im Gegenteil, sie greift an. Die Schlagerwelt feiert ja gerade Helene Fischer, ihren neuen Hit, Heute Nacht. Also wenn sie bei mir so weitermacht, dann ist sie auch bald oben. Oder Kevin Bryan Smith, der will auch noch Platz 9 in der Show.

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1: Ella endlich verdoppelt, Thron nicht erreicht, Cinderella Platz 6.

0: Und hier sind sie schon, die Top 5 der Woche. Laura Wilde eröffnet und darf auch noch hoffen.
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Platz 2. 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

Melanie Payer stellt sich hinten an. Elisa Lehn feiern wir nochmal eine weitere Woche am Thron. Das passt richtig gut so. Ich wünsche ein schönes Wochenende. Ich bin Deborah Sparber. Und jetzt bitte Musik an.

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